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3: Einen schönen Sonntag, liebe Hörer, und willkommen am 3. Mai zum Ungarn-Deutschen Wunschkonzert. Heute ist nicht nur Sonntag, sondern auch Muttertag, und deshalb wünsche ich zu Beginn der Sendung allen Müttern, Omas und Uromas sowie auch allen Patentanten einen wundervollen Feiertag. Ich bin Melitta Hengel und ich begrüße Sie auch im Namen meines Kollegen Norbert Out, der die Technik bedient, ganz herzlich. Viele schöne Melodien wurden für heute gewünscht, doch aus zeitlichen Gründen wird leider nicht jedes gewünschte Stück in die Sendung passen. Wir bitten Sie deshalb um Ihr Verständnis und sind bestrebt, jede Botschaft mit einem schönen Lied zu übermitteln. Wir beginnen jetzt auch gleich mit dem Wunschkonzert zum heutigen Anlass mit einem Lied zum Muttertag. Ich wünsche Ihnen auch diesmal einen schönen Vormittag mit uns.
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3: Zum Muttertag erklingt also heute die erste Melodie und diese ist »Ein Mutterherz soll niemals weinen«. Gewünscht wurde das schöne Lied für Rosalia Lovas in Závod. Ihre beiden Töchter, Kristina und Andrea, wünschen ihr einen wunderbaren Muttertag und danken ihr für ihre Liebe. Liebe Grüße zum Muttertag gehen an Gisela Semmelrock, Beotoku und Onitotoku. Alles Liebe und Gute wünschen Ihnen die Kinder von Gisela, Onito und Zoltan, die Kinder von Beo, Bolaj, Andras, Zolan und Sven sowie der Sohn von Onito, Marcel. Der geliebten Mutter Helena Koboi, geborene Rittlinger in Vakan, wünschen ihre Tochter Ilonka, Schwiegersohn Józsi, die Enkelkinder Dori und Józsika, Urenkelin Luca und Christoph aus Fünfkirchen, sowie Enkelin Edina und ihr Sohn Mati aus Pontresina in der Schweiz zum Muttertag beste Gesundheit, viel Kraft und noch weitere schöne Jahre. Regina Kress, geborene Frei in Mohács, wird auch zum Muttertag beglückwünscht. Alles Gute wünschen ihr zu diesem Feiertag die Tochter und Schwiegersohn Adam. Dieses Stück soll auch Monika Herich-Motzko in Himmelshase erfreuen. Der Sohn und die Enkelkinder wünschen ihr auf diesem Wege alles Liebe zum Muttertag.

Anita Matko Kleberin Márok feiert ihren Geburtstag. Ihre ganze Familie möchte ihr herzlich gratulieren und ihr gute Gesundheit und alles erdenklich Gute wünschen. Seinen Namenstag feierte in diesen Tagen Jörg Kanyo. Alles Gute wünscht ihm zu diesem Feiertag Ferenc Schweikart aus Gand. Monika Moder feiert ihren Geburtstag und ihr Ehemann seinen Namenstag. Alles Gute und viel Freude wünschen den beiden auch auf diesem Wege Iboja, Imi und Onti aus Gand, die ihnen herzlich gratulieren. Zum Namenstag am 4. Mai gehen die besten Glückwünsche an Florian Kohl in Schomberg. Alles Liebe und Gute wünschen ihm Clari, Luisa, Sonja, Morzi, Gitti und Benjamin sowie Daniel, Lina, Judith und Norbi. Ebenfalls den Namenstag feiert am 4. Mai auch Monika Engert in Langenau. Es gratulieren ihr auf diesem Wege Clari, Flori, Luisa, Sonja, Morzi, Gitti und Benjamin und wünschen ihr noch viele schöne Feiertage. Zum Schulabschluss geht das folgende Stück auch an Mark Puig in Magyarbuj. Zu diesem schönen Anlass gratulieren ihm die Pateneltern Zoltán und Adrien, die Vali-Mama und die Eltern Attila und Vali, die ihm für sein weiteres Leben auch viel Erfolg wünschen. Erklingen soll der böhmische Traum, diesmal in der Version von DJ Ötzi.

Auch die folgende Botschaft erreichte uns für heute. Wir möchten unserer lieben Freundin Irma Molnár, geborene Sebestyén in Szálka, zu ihrem Namenstag am 3. Mai gute Gesundheit und viel Freude wünschen. Die herzlichsten Grüße senden ihr Juci Nyéki aus Szekszárd sowie Gisella und János Perlinger aus Pilisvörösvár. Sie gratulieren mit den Amigos und schöner als rote Rosen.

Mit einer Polka geht es weiter und sie erklingt für Joschka Lantos in Saar zu seinem Geburtstag. Alles Schöne und Gute sowie beste Gesundheit wünscht ihm die Familie Box aus Bitschke. Ihren Hochzeitstag feiern in Bitschke Anita und Ottilia Box. Noch viele glückliche Jahre zusammen und noch viele Hochzeitstage in Liebe und Gesundheit wünschen ihnen der Bruder mit Familie, die Eltern und die Schwiegere.

Zum Namenstag gehen die herzlichsten Glückwünsche in den dritten Bezirk von Budapest an Moni László. Viel Glück und weitere fröhliche Namenstagsfeste in vielen kommenden Lebensjahren wünscht dir ihre Mutter. Zum Abschluss der Gymnasialjahre und zur Abschiedsfeier von der Mittelschule am 30. April wird heute Patricia Gahl in Lanchok herzlich gratuliert. Weiterhin alles Gute und ein erfolgreiches und glückliches Leben wünschen ihr die Eltern, Schwester Noemi, Tante Christina mit Familie und die Oma. Zum Muttertag soll in Wieland Charolta Obert, geborene Volz, auch mit einer Melodie gegrüßt werden. Zu diesem schönen Festtag gratulieren ihr Sohn Zoltán und Schwiegertochter Adrien. Im Mecsek Jánosi feiert Margitka Sipos ihren Geburtstag. Beste Gesundheit und ein langes und glückliches Leben wünschen ihr ihre Schwester Anna und Cousine Mathild. Auch Uzsák Józsefné in Gerezslak soll zum Muttertag mit einer Melodie erfreut werden. Ihre Töchter Anita und Silvia wünschen ihr alles erdenklich Gute und danken ihr für alles, was sie für sie tut. Sie soll noch lange bei ihnen bleiben. Gewünscht wurde zu all den schönen Grüßen Hansi Hinterseer und folgt nun mit einem Medley bei uns.

Seinen 77. Geburtstag wird am 6. Mai Anton Bayer in Lanchog feiern. Viel Gesundheit und ein langes Leben wünschen ihm Tochter Edith und Schwiegersohn Jima aus Chester in England.

Glückwünsche gehen nun nach Budapest zu Peter Schailing, der bereits am Montag seinen 52. Geburtstag mit seiner ganzen Familie feiern konnte. Lieber Peter, ich wünsche dir von ganzem Herzen recht viel Glück, allerbeste Gesundheit und Gottes Segen zu deinem 52. Geburtstag. Ich grüße dich ganz herzlich, sowie auch deine liebe Evi und die Kinder Rosina und Lipput, deine Eltern Christa und Feri, deinen Bruder Juri und Cillo mit Lisa, Lürins, Matjas und Franziska. Passt alle gut auf euch auf und bleibt alle gesund. Ich danke dir und auch deinem Bruder Juri ganz herzlich, dass ihr beide am 30. Januar den weiten Weg gemacht habt, um Abschied zu nehmen von Josef. Das werde ich euch niemals vergessen. Liebe Grüße von Rosi aus Deutschland. Alles, was dich hier in diesem Leben zu beglücken nur vermag, sei in diesem Jahre dir gegeben, Freuden bringe dir ein jeder Tag. Mit diesen Zeilen von einem unbekannten Verfasser möchten wir Eva Gerner zu ihrem halbrunden 65. Geburtstag, den sie am vergangenen Mittwoch, den 29. April, feierte, recht herzlich gratulieren. Wir wünschen ihr alles Gute, viel Glück und Freude, Zufriedenheit und vor allem beste Gesundheit auf dem weiteren Lebensweg. Es gratulieren recht herzlich aus Barin, Deutschland, Johann, Marina und Melanie Mikcsobo, sowie Pony aus Barin, Ungarn. Gewünscht wurde das Stück auf der Vogelwiese.

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1: Seinen rund 50. Geburtstag feierte am 1. Mai Raimund Jordan in 5 Kirchen. Ganz herzlich gratulieren ihm zu diesem schönen Wiegenfest die Tochter und die Mutter, die ihm noch viele schöne Lebensjahre, Gesundheit, Glück und Freude wünschen. Am 28. April hat Nimrod Kovács in Pogán seinen Namenstag gefeiert. Alles Liebe und Gute wünschen ihm auch auf diesem Wege Oma Hilda und Momo Tezo aus Siklós. Wir gratulieren sehr herzlich Edith Rieder in Nimes zu ihrem 60. Geburtstag am 29. April. Wir wünschen ihr viel Glück und allerbeste Gesundheit mit Gottes reichstem Segen auf all ihren Wegen. Die besten Wünsche kommen von Angelo Speiser und ihrer Familie aus Passau, von Maria und Franz Speiser sowie von Familie Illisch und von ihrer Familie aus Nimes. Den Namenstag und auch den Geburtstag feierte in Sir Georg Klaas. Nachträglich wünschen die Freunde, die Familie Müller und die Familie Bini ihm beste Gesundheit und noch viele schöne Lebensjahre. Irma Kerner, geborene Jenisch in Boi, feierte ihren Namenstag. Ein langes und glückliches Leben, einen wundervollen Namenstag, viel Kraft, Ausdauer und Gesundheit wünscht ihr die ganze Familie, die ihr viele Küsse schickt. Es gratulieren ihr auch Nicolette, Claudia, Ildiko und ihre Schwester Hermin, die der Uroma ebenfalls alles Gute wünschen. Und dies tun sie mit den jungen Klostertag.

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Zum Muttertag gehen liebe Grüße an Maria Weber in Nagynárad. Tochter Maria mit Ehemann sowie die Enkel und Urenkel wünschen ihr zu diesem schönen Tag alles erdenklich Gute und danken ihr für alles. Wir möchten unserer Mutter, Schwiegermutter, Oma und Uroma zum Muttertag recht herzlich gratulieren, steht in einer lieben Botschaft. Die große Familie wünscht Theresia Kroh in Gereszlok von ganzem Herzen nur das Allerbeste sowie noch viele schöne Tage in bester Gesundheit.

Mit einem Gruß zu einem Hochzeitstag geht es nun weiter und dieser geht an Gertrud Muth und Endre Kotona in Lippo. Sie haben am 20. April ihren 63. Hochzeitstag gefeiert und werden dazu nun mit einer Melodie beglückwünscht. Es gratulieren Ihnen und wünschen weitere viele glückliche gemeinsame Jahre in Liebe und Gesundheit Enkelin Monika Kress mit Ehemann Milan Koschonin aus Lippo, Enkelin Noemi mit Ehemann Bolas Csillag und Urenkel Bolas Bendegúz aus Ivándarda, sowie Tochter Dora Katona mit Ehemann László Kressz. Unser geliebter Bruder József Schrempf und seine Ehefrau Marica Schulzmann haben am 29. April den 65. Hochzeitstag gefeiert. Alles Gute und noch viel Freude und Glück wünschen die Schwestern Terry und Marika, der Bruder Feri und die ganze Familie. Zum Namenstag und zum 49. Hochzeitstag gehen die besten Wünsche an Jörg Scheidel in Nimes. Seine Ehefrau wünscht ihm durchs Radio alles Liebe und Gute und gratuliert ihm ganz herzlich. Die allerbesten Glückwünsche übermitteln nun die Kasteruter Spatzen.

Mit einem Lied zum Muttertag setzen wir das Programm fort. Meine Oma ist die Beste, wird als nächstes erklingen. Erfreuen soll das Lied die liebe Oma, Valeria Odor in Magyarbój. Ganz herzlich grüßt sie auch auf diesem Wege Enkelsohn Mark, der ihr noch viele schöne Muttertage wünscht. Mária Kiesdorf, geborene Provender in Bój, wird ebenfalls zum Muttertag herzlich gegrüßt. Edina, Daniel, Anna und die kleine Olivia wünschen ihr alles, alles Liebe und Gute und gratulieren ihr herzlich. In Haschalt soll dieses Lied Zsuzsanna Müller, geborene Hagen, erfreuen. Alles Gute wünschen ihr zum Muttertag Ferdinand, Lena und Markus. Dieses Lied spielen wir auch für Mackó Péterné, geborene Teréz Kli in Nimes. Zum Muttertag gratulieren ihr die Enkel, Kinder und Urenkel herzlich und wünschen ihr alles, alles Liebe und Gute.

Zum Geburtstag gehen die allerbesten Glückwünsche an Theresia Kovács in Felső Mindszent. Zu diesem Anlass gratuliert dir Jani ganz herzlich und wünscht dir alles Schöne und Gute auch zum Erreichen der wohlverdienten Rentnerzeit. Zsófia László in Mohács soll sich heute über ein Lied zum Muttertag freuen. Gute Gesundheit und viele frohe Minuten wünschen ihr aus Budapest Luca und Marci und die kleinen Urenkel Bertalan und Levente sowie aus Halásztelek Schwiegertochter Judith, Sohn Károly und die Enkelkinder Gergely, Sarolta und Noémi. Wir gratulieren sehr herzlich Anikó Millich in Nimes zu ihrem 57. Geburtstag am 27. April. Wir wünschen ihr viel Glück und allerbeste Gesundheit mit Gottes reichstem Segen auf all ihren Wegen. Diese liebe Botschaft kommt von Angela Speiser mit ihrer Familie aus Passau, von Maria und Franz Speiser und Marika Illés mit Familie aus Nimes, von der Schwiegermutter Maria Millich und von ihrer Schwester Margit Jakab aus Schomberg. Es singen Anikó und Gilbert Millich, Fang das Licht.

György Scheffel in Pilisvörösvár feiert seinen Namenstag. Es gratulieren ihm und wünschen alles Liebe und gute Gesundheit und viel Freude die Schwester Erzsi, Bernhard, Beo, Benze, Morci, Zoltán, Judith, Christoph und Nelly. Die liebe Mutter Barbara László wohnt in Óbuda und soll heute bei uns zum Muttertag beglückwünscht werden. Die herzlichsten Grüße sendet ihr auch durchs Radio ihre Tochter Moni.

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1: Ein schönes Lied zum Muttertag wurde für heute auch von Henk van Damme gewünscht und die folgende Botschaft gehört auch dazu. Wir möchten zum Muttertag für unsere liebe und wunderbare Mutter, Oma und Uroma, Maria Speiser, geborene Jung in Nimesch, ein Lied schicken und uns mit diesem dafür bedanken, dass sie immer für uns da ist und uns immer hilft. Wir lieben sie sehr. Diese liebe Botschaft senden die beiden Töchter, die drei Enkel und die zwei Urenkel aus Nimesch und aus Passau. Das Lied geht auch an Barbara Hengl in Metzke, ebenfalls zum Muttertag. Die beiden Töchter und Enkel in Honno bedanken sich bei ihr für ihre Liebe, Fürsorge und Unterstützung und wünschen ihr noch viele schöne Muttertage. Und auch an Monika Hengl in Metzke geht dieses Lied zum Muttertag. Tochter Honno wünscht ihrer Mama noch viele schöne Muttertage und noch zahlreiche schöne gemeinsame Erlebnisse. Ein lieber Gruß zum Muttertag geht auch an Claro Kohl-Engert in Schomberg. Das Einzige, was besser ist, als dich zur Mama zu haben, ist es, dich als Omi meiner Kinder zu haben. Mit diesem schönen Zitat wünschen Luisa, Sonja, Morzi, Kitty und Benjamin sowie Daniel, Lina, Judith und Norbi einen schönen Muttertag.

Valéria odorin magyar boly feierte diese Woche ihren Namenstag. Viel Glück, gute Gesundheit und alles Gute wünschen ihr zu diesem schönen Anlass die Töchter Wally und Audrey, die Schwiegersöhne Attila und Soli sowie Enkelsohn Mark. Sie gratulieren mit einem Medley der Edelseher.

In nagy kozár feiert Mónika Leffler morgen ihren Namenstag. Ihre Mutter und Ehemann Gábor möchten sie auch auf diesem Wege beglückwünschen und ihr noch viele weitere schöne Namenstage wünschen. Am 22. April feierte Eriko Bodzai in Vuoi ihren Geburtstag. Beste Gesundheit und viel Freude wünscht ihr zu diesem Anlass ihr Partner Robert Mészáros. Zum Muttertag gehen liebe Grüße an Zsófia László in Mohács. Beste Gesundheit und alles Liebe wünschen ihr Tochter Renata, Schwiegersohn Zoltán und die Enkelkinder Bálint, Benedek, Dominik und Andor. Liebe Grüße gehen auch an Károly und Gergely László in Halásztelek. Weiterhin viel Ausdauer und Erfolg zum Ultra Balaton Marathon wünscht ihnen die Familie. Jutka, Márton mit seiner Frau Luca und den Kindern Bertolon und Levente, Sarolta und Noémi sowie die Zsófi Mama aus Mohács.

Die lieben Freunde Anna und Franz Fackermann in Langenau sollen heute bei uns auch mit einem Lied überrascht werden. Mit dem Stück »Wenn der Wein blüht« grüßen sie Hiedo und Hans aus Ramingen ganz herzlich und sagen ihnen auf diesem Wege, dass ihre Freundschaft durch nichts gebrochen werden kann. Zum Geburtstag ging mit diesem Lied die besten Glückwünsche an Kotolim Kosek in Verischwar. Gesundheit und noch viele schöne Jahre wünscht dir Anna Haug.

Noch ein lieber Gruß geht zum Muttertag an Valeria Odor in Magyarbuj. Alles, alles Liebe und Gute wünschen ihr die Töchter Valeria und Adrien, die Schwiegersöhne Attila und Zoltán sowie Enkelsohn Mark. Dieses Lied geht auch zum Namenstag am 4. Mai an Monika Hengel in Mecske. Ganz herzlich gratulieren ihr Tochter Hanna und Freund Gábor, Schwester Meli und Mama Barbara sowie die ganze Familie.

Es folgt nun das Geburtstagslied der Ladiner und geht gleich an mehrere Personen. Am 25. April hat Anna Brückner ihren 87. Geburtstag gefeiert. Aus Herzen gratulieren ihr und wünschen alles Schöne und Gute, Juji, Joji und Petti mit Familie. Am 27. April feierte auch Janosch Teller in Saar seinen Geburtstag, und zwar den 75. Beste Gesundheit und alles erdenklich Gute im Kreise seiner Familie wünschen ihm die Ehefrau Onnusch und die Schwiegerinnen Kotti und Evi mit ihren Familien. Ihren Geburtstag feierte am 29. April auch Gertrud Kotonomuth in Lippo. Zum 84. Geburtstag gratulieren ihr Ehemann Endre, Enkelin Monika mit Ehemann Milan aus Lippo, Enkelin Noemi mit

Der Vater und die Schwester mit ihrer Familie denken deshalb ganz lieb an sie und wünschen ihr noch viele schöne Feiertage, Gesundheit und Glück. In diesen Tagen feiert auch unsere liebe Kollegin Eva Gerner ihren Geburtstag und auch einige Hörer möchten ihr dazu gerne gratulieren. Theresia Kovac aus Verschömincent und Barbara Becker aus Landschuk wünschen ihr noch viele schöne Lebensjahre und weiterhin so schöne Sendungen. Und den lieben Wünschen schließen sich natürlich auch alle Kolleginnen und Kollegen aus der Redaktion an. Es singen also die Ladiner.

Valeria Boik im Magyar Boy wird nun zum Muttertag herzlich gegrüßt. Alles, alles Liebe und Gute wünscht ihr auch auf diesem Wege, ihr Sohn Mark. Juli und Marti möchten mit diesem Lied ihre Freundin Nori in Verisvár überraschen. Sie feiert in diesen Tagen ihren 21. Geburtstag und wird dazu herzlich beglückwünscht. Sie wünschen ihr ein erfolgreiches und frohes Leben mit ganz viel Freude und Glück. Das folgende Lied erklingt auch für Monika Brandt in Metzke zum Namenstag. Noch viele schöne Feiertage und alles Liebe wünscht ihr die Mutter Teri und die ganze Familie.

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1: An Margit Geier in der Magyarürögi Straße in Pécs gehen liebe Grüße zum Muttertag. Tochter Marta und Enkelin Johanna sowie die ganze Familie gratuliert dir herzlich und wünscht dir alles erdenklich Gute. In Mohács soll auch Irene Hartmann zum Muttertag herzlich beglückwünscht werden. Weiterhin viel Kraft, Gesundheit und Glück wünschen ihr die Töchter Zsuzsi und Livia, die Enkel Ramon, Anne, Kevin und Renata sowie Urenkel Daniel. Liebe Grüße gehen zum Muttertag auch an Regina Kress, geborene Frei in Mohács. Alles Gute wünschen zu diesem schönen Feiertag die Enkelkinder Esther und Janosch und die Urenkel Daniel und Tomás. Ida Brambauer in Wiemend wird zum Muttertag ebenfalls herzlich gegrüßt. Es wünschen ihr von ganzem Herzen alles Liebe und Gute, Tochter Ida, Enkel Adam mit Ehefrau Betty sowie die Urenkel Richard und Martin. Zum Muttertag gehen ganz liebe Grüße an Anita Aut in Mohács, an Erzsébet Aut in Somberek und an Mária Ritzl in Palota-Bozsok. Die liebsten Glückwünsche senden ihnen zum heutigen Feiertag Luisa, Sonja, Marci, Kitti und Benjamin. Auch Teréz Mackó in Nimes soll zum Muttertag bei uns mit einem Lied überrascht werden. Die besten Wünsche senden ihr die Tochter, der Sohn, der Schwiegersohn und die Schwiegertochter, dir herzlich gratulieren. Ein Mutterherz so lieb und rein singt

Den 70. Hochzeitstag feiern in dieser Woche Maria Schenk und Andreas Löffler aus Vegged. Zur Gnaden- oder Platin-Hochzeit gratulieren Ihnen die Kinder und Enkelkinder ganz herzlich und wünschen Ihnen noch weitere schöne Jahre zusammen. Ihren Namenstag feiert im Komitat Weißenburg Timeo. Wir glückwünschen dir durch unsere Sendung ein heimlicher Verehrer.

0: Die Kasteruterspatzen sollen heute nochmal bei uns singen, und zwar ihr Lied »Dem Leben ins Gesicht gelacht«. Die Melodie erklingt für Valeria Puig im Magyar Boy zu ihrem Namenstag. Viel Glück, gute Gesundheit und alles Gute wünschen ihr die Mutter Vali sowie Schwester Audrey und Schwager Soli.
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Danke, Mama. Das Lied nicht nur zum Muttertag wurde für heute gleich für mehrere Personen gewünscht. Es erklingt für Mongut Ferencné geborene Irma Out in Mohács. Zum Muttertag gratulieren ihr und wünschen ihr viel Kraft und Gesundheit die Kinder Mori, Hugi und Gábor, Schwiegersohn Jani, die Enkelkinder Anett, Balázs, Norbi und Maja, die Urenkelkinder Martin, Kristóf und Panka sowie Attila und Andi. In Mohács soll dieses Lied Mária Keller Mangolder freuen. Die Kinder Anett und Balázs, Schwiegersohn Attila und die Enkel Martin, Kristóf und Panka gratulieren ihr damit herzlich zum Muttertag. Auch Gertrud Keller, geborene Körtési in Láncsók, wird zum Muttertag herzlich beglückwünscht. Alles Liebe und Gute wünschen ihr Sohn Jani, Schwiegertochter Mari, die Enkel Anett und Balázs, die Urenkel Martin, Kristóf und Panka sowie Attila. Das folgende Lied geht auch an Mária Juhász, geborene Máli in Búj. Alles Gute zum Muttertag wünschen ihr die Kinder Gyöngyi und Attila, Schwiegersohn Lackó, Schwiegertochter Anett und die Enkelkinder Ákos, Márk, Gerda, Martin, Kristóf und Panka. Und auch Anna Máli, geborene Gut in Búj, wird zum Muttertag gegrüßt. Die Kinder, die Enkelkinder und die Urenkel wünschen ihr noch viele schöne Feiertage.

0: Danke, Mama.
1: Es geht nun mit der Unterrockkapelle und dem Sturmfuchs-Medley weiter. Die Unterrockkapelle spielt für Georg Weber im Neunjahrrad nachträglich zum Namenstag. Dr. Maria mit ihrem Ehemann sowie die Enkel, Kinder und Urenkel gratulieren ihm herzlich und wünschen viel Glück, gute Gesundheit und noch viele schöne Feiertage. Die liebsten Grüße zum Muttertag gehen auch an Therese Hartmann in Ketschgit sowie an Morgit Denk und Gotti Schütő in Pilisvörösvár. Alles Schöne und Gute wünschen Ihnen die Kinder Morgit, Ferenc, Eriko, Peter und Attila. Am 1. Mai hat Morika Izsák in Verisvár ihren 82. Geburtstag gefeiert. Beste Gesundheit und alles Liebe wünschen ihr die guten Freundinnen Erzsi, Teri und Terka, die ihr herzlich gratulieren. Seinen 49. Geburtstag feiert in Mór Gábor Móder. Alles erdenklich Schöne und Gute wünschen ihm dazu Monika, Gyuri, Roland und Adrien aus Mór. Zu ihrem 43. Geburtstag und zum Muttertag soll Bernadett Gebhardt László in Sopron mit einem Lied erfreut werden. Ihre drei Kinder, die Schwiegermutter und der Schwiegervater sowie Ferenc gratulieren ihr zu beiden Anlässen und wünschen ihr von Herzen alles Liebe und Gute. Und diese Melodie geht zum Geburtstag auch an unsere liebe Kollegin Eva Gerner. Es gratuliert ihr György Kanyo mit Familie aus Mór ganz herzlich.

Auch Katalin Emmen soll zum Muttertag herzlich beglückwünscht werden. Erika, Dia, David und Andris möchten sich mit einer flotten Polka für die Fürsorge, Hilfe und Liebe bedanken, die sie von ihr bekommen. Den Namenstag feiert in Mohr György Kánya. Zu diesem schönen Anlass gratuliert ihm sein guter Freund Ferenc Schweighardt aus Gant und wünscht ihm gute Gesundheit und viel Freude.

Liebe Hörer, das war das Ungarn-Deutsche Wunschkonzert am 3. Mai 2026 am Muttertag. Morgen um 10 Uhr meldet sich wieder Treffpunkt am Vormittag im Programm. Ich erwarte Sie dann wieder herzlich vor die Radiogeräte. Finden können Sie uns bis dahin im Internet. Mediaclick.hu ist unsere Webseite. Am heutigen Sonntag verabschiedet sich Norbert Autan der Technik. Durchs Programm führte sie diesmal Melitta Hengel. Haben Sie noch einen schönen Sonntag und bis morgen.

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3: Herzlich willkommen, liebe Zuhörer, zu Treffpunkt am Vormittag. Heute haben wir Samstag, den 2. Mai. Mein Name ist Gábor Schultheiß, an der Technik mein Kollege László Strasser. Guten Tag. Bevor ich zu den Themen der heutigen Sendung komme, folgen nun die wichtigsten Informationen zum Wetter am Wochenende. Der Samstag bringt überwiegend trockenes Wetter mit wechselnder Bewölkung. Die Temperaturen steigen tagsüber auf rund 16 Grad. In der Früh bleibt es mit etwa 9 Grad noch frisch, ideal für einen Spaziergang oder Ausflüge ins Grüne. Am Sonntag kühlt es etwas ab. Unter meist bewölktem Himmel werden Höchstwerte um 12 Grad erwartet. Die Nacht- und Morgenstunden liegen bei rund 8 Grad. Regen ist laut Prognose nicht zu erwarten. Fazit für das Wochenende: insgesamt ruhiges, frühsommerlich kühles Wetter. Perfekt für Aktivitäten im Freien mit einer Jacke im Gepäck. Das war der Wochenendwetterüberblick für Ungarn. Und nun zu den heutigen Themen in Treffpunkt am Vormittag. Heute folgt eine Auswahl aus den interessantesten Themen der Woche, hier auch der Überblick zu der heutigen Sendung. Das Funkmagazin, die Gemeinschaftssendung der deutschsprachigen Redaktionen aus Rumänien und Ungarn, meldet sich mit der April-Ausgabe in der ersten Stunde. 30 Jahre Lehrstuhl für Germanistik an der Károly Gáspár Reformierten Universität. Jugendtreffen organisiert von der WEM in der GOTU. Trachttag an der Roten Schule in Budapest. Und es folgen natürlich auch die Meldungen aus dem ungarndeutschen Bereich. Jetzt geht es aber los mit deutschsprachiger Musik. Zum Anfang tendiert die Musikrichtung wieder eher zur Gegenwart. Aber die Blasmusikliebhaber werden in unserer Sendung auch nicht zu kurz kommen. Diese Musik kommt in der zweiten Stunde. Den Auftakt für heute geben uns die Schürzenjäger mit »Dann wirf den ersten Stein«.

0: Liebe Zuhörer, nun meldet sich die Gemeinschaftssendung der deutschsprachigen Mitgliedsredaktionen des Medienforums Funkforum. Nun folgt die April-Ausgabe des Funkmagazins.
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2: Hallo und herzlich willkommen, meine Damen und Herren, zur April-Auflage unseres Funkmagazins. Aus dem Studio des rumänischen Rundfunks in Temeswar begrüßt Sie Adi Ardelean. Ich hoffe, Sie haben die Osterfeiertage sowie die Frühlingsferien gesund und glücklich überstanden und durften dabei schöne Augenblicke genießen. Hier die Themen unserer Gemeinschaftssendung. Generationswechsel beim Deutschen Regionalforum Banat, Germanistik-Fachtag an der Uni Fünfkirchen, rumänienweite Landesphase der Schülerolympiade in Deutsch als Muttersprache, Ernst Kühlbrand und die Kronstädter Belle Epoque, deutschsprachiges Jugendtheaterfestival in Temeswar und Frühlingsfest der Deutschen Schule in Neuerath. Das alles heute bei uns im Funkmagazin.
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2: Den ersten Aufenthalt machen wir diesmal hier bei uns im Banat. Benjamin Neurohr ist der neue Vorsitzende des Deutschen Regionalforums Banat. Er wurde am 17. April innerhalb einer ordentlichen Vertreterversammlung des Forums im Temeswarer Adam-Müller-Guttenbrunn-Haus gewählt. Benjamin Neurohr löst somit den bisherigen Vorsitzenden des Banater Forums, Dr. Johann Fernbach, nach dessen 12-jährigen Amtszeit ab. Die Regionalorganisation für das Banat des Demokratischen Forums der Deutschen in Rumänien berief seine Mitglieder zu einer ordentlichen Vertreterversammlung ein. Satzungsgemäß wird hierfür je ein Vertreter für jede 50 Mitglieder delegiert. Im Festsaal des Temeswarer Adam-Müller-Guttenbrunn-Hauses kamen 75 Vertreter aus den Landeskreisen Temesch, Arad, Karaseverin und Mehedinsch zusammen. Die Sitzung begann mit der Einstimmung des Liedes »Mein Heimatland, Banaterland«, das seit mehreren Jahren als Hymne der Banater Deutschen gilt.

0: Als erster stellte Dr. Johann Fernbach seinen Bericht vor und kündigte an, dass er hiermit seine Amtszeit als Vorsitzender des Manater Forums beendet.
1: Meine Damen und Herren, ich beende heute mein drittes und letztes Mandat als Vorsitzender des Demokratischen Forums des Deutschen Landes. Ich möchte vor allem allen Mitarbeitern danken und meine Genugtuung all jenen gegenüber ausdrücken, mit denen wir vieles geleistet haben.
0: Herr Fernbach, Sie geben dieses Amt weiter. Mit welchen Gedanken?
2: Es sind 12 Jahre vergangen und wir haben sehr viele und schöne Veranstaltungen gehabt. Und das muss so weitergehen. Unsere Gemeinschaft ist ja von Tag zu Tag nicht mehr so groß, wie sie einmal war. Aber die, was noch sind, die Deutschen, die was noch sind, die setzen sich ein und das ist sehr wichtig für uns. Für die deutsche Gemeinschaft aus dem Banat, aber aus ganz Rumänien. Und ich bin überzeugt, es wird schön sein.
0: Im Namen aller anwesenden Vertreter bedankte sich für seinen Einsatz als Vorsitzender des Deutschen Regionalforums Banat bei Dr. Johann Fernbach sein Stellvertreter, der Vorsitzende des Forums der Banater Berglanddeutschen, Erwin Josef Ziegler, als Sitzungsleiter.
3: In diesem Sinne möchte ich auch persönlich, aber im Namen aller hier vertretenen Ortsvors des Banats in die Ukraine bedanken und hoffe, dass Sie weiterhin mit uns sind. Und wann, so wie Sie auch gesagt haben zuletzt, dass Sie, wenn wir es benötigen, dass Sie uns beistehen mit Rat und Dank.
0: Die Tagesordnung umfasste des Weiteren die Berichte des Banatia-Geschäftsführers Benjamin Neuror, des AMG-Stiftungsdirektors Helmut Weinschrott und des Vorsitzenden des Jugendforums Michael Ferenc-Groß. Die Geschäftsführerin des Regionalforums Daniela Barbulescu stellte sodann die Rechnungslegung und den Zensorenbericht für das vergangene Jahr vor. Der alte Vorstand wurde von der Vertreterversammlung entlastet und es wurden neue Vorstandswahlen per Geheimwahl organisiert. Satzungsgemäß sitzen im Vorstand des Banater Forums 10 Vertreter aus dem Verwaltungskreis Temesch, 7 aus Karaseverin, 3 aus Arad, 1 aus Mehedinz und 3 seitens des Jugendforums. Die Ergebnisse nach der Zentralisierung der Stimmen verlas der Sitzungsleiter Erwin Josef Ziegler.
4: Mitglieder des Vorstandes: Kreis Arad, Nikola Selner Bettina, Simon Adelheid und Selner Pompilia. Applaus. Kreis Mehedinz, Dumitrescu Barbara. Kreis Karas Severin, Kioncel, Christian, Lickel, Levinus, Slovic, Elvira, Ternes, Karina, Ziegler, Erwin Josef und Vlad Daniel. Und Kreis Temesch. Neuror Benjamin mit 73 von 75 Stimmen. Am zweiten Platz Schitovan Dagmar mit 70 Stimmen. Am dritten Platz Weiß Astrid mit 63 Stimmen. Am vierten Platz die blinde Huhn mit 62 Stimmen. Am fünften Platz Claudio Kalin mit 61 Stimmen. Sechster Platz Ferenc Groß Bertrix mit 52 Stimmen. Am siebten Platz Singer Edith mit 51 Stimmen. Am achten Platz Generalvikar Hirschel Johann mit 45 Stimmen. Am neunten und zehnten Platz Johann Fernbach und Matthias Mario. Jugend Michael Ferenc Groß erster Platz. Am zweiten Platz Mikluza Herbei Anka und am dritten Platz ist Geiger Jessica.
0: Danach wurden die Zensorenkommission und der Vorsitzende gewählt. Für das Amt des Vorsitzenden wurde Benjamin Neuror vorgeschlagen und von der Vertreterversammlung in diesem Amt gewählt. Gleich nach seiner Wahl ergriff der neue Vorsitzende des Banater Forums Benjamin Neuror das Wort.
5: Ich möchte in Achtung für den vielen Zuspruch, den ich in den letzten Wochen erhalten habe, seitdem bekannt wurde, dass ich mich für den Vorsitz des Banater Forums zur Verfügung stelle, genauso wie bei Herrn Fern war, wurde ich gebeten, dass das sind halt die Zwänge einer kleinen Gemeinschaft. Ich habe nicht so viel Wahl, wie wir uns manchmal wünschen würden. Sie wissen ja, dass ich als Geschäftsführer der Banatia arbeite, 8 Stunden, nicht ganz so viel Zeit aufbringen kann wie ein junger Rentner. Ich habe mir gedacht, ein junger Rentner ist die ideale Besetzung für so eine Stelle. Ein jemand, der noch rüstig ist und die nötige Zeit mitbringen kann. Aber zum Glück bin ich ein Anhänger von Teamarbeit und ich hoffe, dass ich ein großes Team haben werde. Und ich lade jeden ein, der irgendwie mitmachen will, der sich einbringen will, alte oder auch neue Ideen hat, mitzumachen und Teil dieses Teams wird hier im Forum.
0: Benjamin Neurohr, mit welchen Gedanken übernehmen Sie dieses Amt?
6: Erstens mit Dankbarkeit, weil ich sehr viel Zuspruch erhalten habe und überwältigt bin durch diesen Zuspruch aus allen Ecken unserer Region. Das verpflichtet auch. Und ich bin auch in Gedanken an einen guten Freund, der uns unlängst verlassen hat, viel zu früh, Adam Chonti, der Vorsitzende des Ortsforums Village. Und ich kann mich erinnern, dass wir vor nicht mal 3 Wochen, als wir uns zuletzt getroffen haben, dass er noch sehr darauf bestanden hat, dass ich mich für dieses Amt zur Verfügung stelle. Und ich bin geehrt, dass auch jemand wie er, der so viel für unsere Gemeinschaft getan hat, gedacht hat, dass ich die richtige Person dafür bin. Und ich will ihn wirklich stolz machen.
0: Benjamin Neurohr schlug des Weiteren vor, dass der bisherige Vorsitzende Dr. Johann Fernbach zum Ehrenvorsitzenden des Banater Forums ernannt wird. Die Vertreterversammlung nahm den Vorschlag per Direktwahl an. Anschließend tagte der neue Vorstand und wählte die 3 stellvertretenden Vorsitzenden, Dagmar Schiklovan für Kreis Temesch, Bettina Seldner-Nikwara für Kreis Arad und Erwin Josef Ziegler für das Banater Bergland. Dieses Team wird für die kommenden 4 Jahre die Regionalorganisation Banat des Demokratischen Forums der Deutschen in Rumänien leiten.
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0: Mit unserem nächsten Beitrag gehen wir ins benachbarte Ungarn. An der Germanistischen Fakultät der Uni Fünfkirchen gibt es jährlich einen Fachtag, um die Vielfalt der Germanistik darzustellen und auch zu zeigen, welche Möglichkeiten ein Germanistikstudium eröffnet. Die diesjährige Auflage fand im Frühlingsmonat April statt. Die Organisatorin des Festes, Erika Hammer, befragte dazu Christina Arnold von der Deutschen Radio- und TV-Sendung in Ungarn.
8: Fachtage jedes Jahr hier an der Universität. Welche Bedeutung hat dieser Tag?
9: Eigentlich machen alle Institute Fachtage oder einen Fachtag. Wir verbinden das immer mit dem Wunderbar-Festival. Also es ist in derselben Zeitspanne und da bieten wir verschiedene Programme an. Also es geht ein bisschen um die Wissenschaft, aber es geht auch um das Miteinander, um das Beisammensein, dass die Dozenten und die Studenten sich ein bisschen näher kennenlernen, auch außerhalb des Universitären, also außerhalb der Vorlesungssäle oder Seminarräume. Also da geht es ein bisschen locker zu. Und wir versuchen, ein abwechslungsreiches Programm zu bieten.
8: Wie viele Studenten kann man an so einem Tag denn zusammenkriegen?
9: Maximal 50.
8: Welches Thema wurde dieses Jahr angesprochen?
9: Es gibt verschiedene Themen. Jetzt läuft gerade eine Buchpräsentation. Eine Kollegin von uns hat über Lajos Hotvani, der für die Nyugat-Generation, für die Schriftsteller von der Zeitschrift Nyugat sehr wichtig war und am Anfang des 20. Jahrhunderts eben für intellektuelle Kreise eine wichtige Figur war, Bücher geschrieben. Und das wird jetzt gerade präsentiert. Wir hatten zwischendurch schon Spiele und verschiedene kleinere Programme. Und dann am Abend wird auch ein anderes Buch präsentiert, eben von Herrn Christian Sohn, der über die Vertreibung der Ungarndeutschen ein Comic gezeichnet hat, beziehungsweise geschrieben hat.
8: Hat man denn schon die Zahlen für dieses Jahr, wie viele denn ab September wieder dieses Fach wählen?
9: Wir haben so ungefähr die Zahlen. Konkret kann man natürlich nicht sagen, wie viele es sind, denn einige melden sich an erster Stelle, hier an andere, an zweiter, etc. Also die Zahlen sind noch ungewiss. Was wir wissen, das ist so viel, dass die Lehrerausbildung weiterhin gut läuft. Also es gibt viele Anmeldungen. Für die Bachelorausbildung gibt es aber landesweit wenig Anmeldungen.
8: Wie möchte man da entgegenwirken? Oder ist es auch ein Ziel, das zu erhöhen? Oder ist man auch zufrieden, wenn es mehr Lehrer gibt?
9: Natürlich wäre es gut, wenn wir die Studentenzahlen erhöhen könnten. Dazu dienen zum Beispiel solche Interviews und die Einladung, also eine Art Sichtbarkeit, dass man uns wahrnimmt und dass man sieht, dass hier interessante Programme angeboten werden, dass es hier nicht nur darum geht, dass man Vorlesungen hat und Seminare, sondern dass es auch darüber hinaus viele Programme gibt. Das ist halt viel tiefgreifender. Englisch ist natürlich im Vormarsch und wir können mit Englisch auch nicht konkurrieren. Wir müssten irgendwie erreichen, dass gerade zum Beispiel die Ungarndeutschen dieses Fach wählen und dass sie bemüht sind, diese Sprache und die Kultur besser zu erlernen, um auch ihre Identität vielleicht damit auch zu stärken. Aber das ist im Moment, glaube ich, noch nicht unbedingt der Fall.
8: Wie sieht es mit Fachkräften aus? Eine gut funktionierende Fachrichtung braucht ja auch immer gut ausgebildete Fachkräfte.
9: Ja, ich glaube, das ist gut. Also wir haben lauter Leute, die PhD haben, beziehungsweise die auch schon habilitiert sind. Allerdings geht jetzt auch eine Kollegin in Rente, aber wir haben schon jemanden gefunden, also jemanden mit dem Doktortitel, also eine Person, die in der Wissenschaft schon zu Hause ist, sozusagen, und auch Unterrichtserfahrung hat. Also da liegt kein großes Problem.
8: Es stellen sich auch Leute vor, die einmal hier studiert haben.
9: Wir organisieren jetzt schon seit einigen Jahren auch diesen Programmpunkt, dass wir ehemalige Studierende einladen. Das ist deswegen wichtig, damit die jetzigen sehen, was man mit einem Germanistikdiplom in der Tasche so in der Welt sozusagen anfangen kann. Und ich lade immer Leute aus sehr unterschiedlichen Bereichen ein, also Lehrer. Bei den Lehrern soll auch immer die Minderheitenrichtung vertreten sein, also aus dem Löwe-Gymnasium oder Valeria Koch. Ich lade Leute aus der Wirtschaft ein, also von Telekom oder was es hier gibt in der Stadt, aus dem Kulturbereich, aus dem Nationalitätenbereich etwas. Also es soll abwechslungsreich sein, damit man sieht, welche Möglichkeiten es überhaupt gibt. Und es gibt sehr viele Möglichkeiten eigentlich, wenn ich jetzt so nur betrachte, welche Leute ich in den letzten 3-4 Jahren eingeladen habe. Toll, toll. Man sieht tolle Lebensläufe, wirklich.
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0: Und von Ungarn kehren wir nach Rumänien zurück. Wenn der Frühling Einzug hält, wird es für viele Schüler besonders spannend. Die Landesphase der Olympiade für Deutsch als Muttersprache steht an. In diesem Jahr versammelten sich Mitte April in Kronstadt mehr als 120 talentierte Schüler aus dem ganzen Land. Doch es ging nicht nur um Wettbewerb und Bestleistungen. Neben anspruchsvollen Aufgaben und sprachlichem Können standen vor allem Begegnung, kultureller Austausch und neue Freundschaften im Mittelpunkt. Die Olympiade wurde so zu einem Ort, an dem Sprache verbindet und Gemeinschaft erlebt wird. Ein Ereignis, das zeigt, Deutsch ist mehr als ein Schulfach, es ist lebendige Kultur und ein starkes Band zwischen jungen Menschen. Monika Strava von der deutschen Sendung bei Radio Bukarest berichtet.
10: Große Spannung liegt jedes Jahr in der Luft, wenn die Landesphase der Olympiade für Deutsch als Muttersprache beginnt. Vom 15. bis zum 18. April wurde Kronstadt in diesem Jahr zum Treffpunkt von über 100 Schülerinnen und Schülern, die hier ihre Deutschkenntnisse unter Beweis stellten. Der feierliche Startschuss fiel am 15. April mit der offiziellen Eröffnung der Deutsch-Olympiade. Mit dabei waren zahlreiche Ehrengäste, darunter der DFDR-Abgeordnete Ovidiu Ganz sowie der Staatssekretär im Departement für interethnische Beziehungen Thomas Schindelarium. Auch die Kronstädter Schulinspektorin Anina Miklerusch-Schwaner freute sich über das große Interesse an diesem Wettbewerb.
11: 120 Kinder sind hier, die schreiben, und 4 schreiben in Satmar, weil sie sich für 2 Olympiaden qualifiziert haben, und zwar für Rumänisch für Minderheiten. Und die haben dann eine Unterkommission dort gebildet und sie haben uns dann die Arbeiten eingescannt und geschickt. Es sind 16 Begleitlehrer und 19 Lehrer in der Kommission.
10: Doch warum nehmen die Schülerinnen und Schüler überhaupt an dieser Olympiade teil? Für viele ist es mehr als nur ein Wettbewerb. Es geht um die Leidenschaft für die deutsche Sprache, um persönliche Herausforderung und um die Möglichkeit, sich mit anderen zu messen.

0: sprechen und ja.
1: Ich habe mich entschieden, bei der Deutschen Olympiade zu kommen, weil ich Deutsch mag und ich kann Deutsch. Also ich dachte, ich soll hier kommen.
2: Die Aufregung war groß, nicht nur bei den Schülern, sondern auch bei den Begleitlehrern.
3: Ja, hallo, mein Name ist Johann Arkelern, ich komme aus Bistritz, schon vielleicht das 20. Mal zu einer Deutschen Olympiade als Begleitlehrer. Unsere Gruppe aus Bistritz besteht aus 6 Schülerinnen und Schülern. Die sind begeistert, in Kronstadt dabei zu sein. Und wir hoffen auf gute Ergebnisse, aber noch wichtiger, die Freundschaften, die sich da knüpfen, sind viel, viel, viel besser als jedwelches Ergebnis bei einer Deutschen Olympiade.
2: Am Donnerstagvormittag gingen die Teilnehmenden in die Prüfungsräume, um ihre Kreativität unter Beweis zu stellen und ihr Bestes zu geben. Wie sie die Themen fanden, das verrieten sie uns im Anschluss.
4: Ich fand das Thema ziemlich objektiv. Man hätte vielleicht mehr Acht auf das Deutsche und auf Grammatik und mehr auf sowas achten können, statt auf Kreativität und einfach nur um die Geschichte zu schreiben.
0: Also bei der 10. Klasse hatten wir ein Bild. Wir mussten eine Geschichte schreiben, die das Bild erklärt. Aber es muss immer sehr kreativ sein. Also Kreativität und Originalität wird immer am meisten gepunktet. Ja, ich fand das etwas schwer, aber es war okay.
1: Wir müssen weiterschreiben. Es war über einen Junge, der hatte eine Brille, mit dem er jemanden sehen konnte, wenn er lügte. Und ich denke, ich bin ziemlich zufrieden mit, was ich geschrieben habe. Wir werden heute sehen, ob ich gut geschrieben habe.
2: Nach einem intensiven Prüfungstag fiel am Mittag spürbar die Anspannung ab. Die Teilnehmenden durften sich anschließend über eine ganz besondere Führung durch die Schwarze Kirche freuen. Ein Moment zum Durchatmen, Staunen und Ankommen. Den Tag rundete ein entspanntes Abendessen in der kürzlich eingeweihten Honterus-Mensa ab, das Raum für Gespräche und neue Begegnungen bot. Am Freitag ging es dann mit einer Stadtrallye weiter, bevor schließlich, so Schulinspektorin Anina Miklerusch-Wanne, die Workshops begannen.
5: Zur Stadt, und zwar zur Stadt Kronstadt, ausgehend von dem Roman von Ioana Părvulescu, die Stadt, wo die Hunde in 3 Sprachen bellen. Ja, es geht eigentlich nicht nur um Minderheiten, es geht aber auch um Kirche und Freundschaft, spezifische Häuser, ja, mit ihren Fensterluken, mit allem drum und dran. Projekte sind sehr wichtig, weil die Kinder also nicht in einer Gruppe aus derselben Stadt sind, sondern 16 Kreise haben wir und sie haben also 8 Gruppen gebildet und in jeder Gruppe ist ein Kind aus einem Kreis vertreten. Dort, wo mehrere, also doppelte Besetzung ist, dann kann es sein, dass sie 2 in der Gruppe sind. So schließen sie Freundschaften. Sie müssen sich koordinieren und zwar müssen sie in 3 bis 5 Minuten morgen auch ein kurzes Sketch oder eine Geschichte erzählen dazu. Sie spielen auch. Sie werden nicht bewertet, klar. Alle sind Gewinner. Ja, und das zählt, also Freundschaft, Miteinander, ja, kommunizieren, arbeiten.
2: Die Schülerinnen und Schüler machten sich mit großem Eifer an die Aufgaben. Trotz der spürbaren Anspannung war da auch diese besondere Konzentration im Raum, denn alle fieberten auf denselben Moment hin. 18 Uhr, die Stunde der Entscheidung. Und dann standen sie fest, die Gewinnerinnen und Gewinner der Olympiade.
0: 95 Punkte. Und ich habe den ersten Platz.
6: Den ersten Platz, ja. Herzlichen Glückwunsch.
0: Danke.
6: Wie fühlt man sich dabei?
0: Ich kann es kaum glauben. Ich bin sehr froh.
7: Ich habe schon gesehen, dass ich 98 Punkte hatte. Ich glaube schon den ersten, ja.
6: Und wie fühlt man sich?
7: Ganz gut. Ganz gut, ja. 92 Punkte, ja, ich bin ein bisschen verwirrt.
6: Und bist du glücklich?
7: Ja, so viel glücklicher, als ich erwartet hatte. Das ist viel besser. Ich hätte auch froh gewesen sein mit etwas, was nicht der letzte Platz ist.
8: Ich kann es nicht glauben, ich bin sehr aufgeregt. Ich bin sehr glücklich.
9: Ich bin wirklich sehr zufrieden,
6: ja. Wie hast du geschafft?
9: 93 Punkte, 2. Platz.
6: Was spürt man in diesem Augenblick?
9: Also ich bin wirklich sehr, sehr zufrieden, dass ich das geschafft habe und dass ich hier bin und ja, ich bin einfach sehr glücklich. Ich spüre eine sehr große Freude in mir.
10: Ich habe auf die Liste geschaut und meine Punktanzahl war die größte.
6: Und wie fühlt man sich?
10: Also überfordert, weil ich habe sehr lange auf so einen solchen Moment gewartet und es ist wirklich, ja, wirklich überfordernd, aber schön.
11: Ich habe schon akzeptiert, dass egal welcher Platz ich nehme, ich schon völlig war, bei der Nationalphase zu sein. Eigentlich habe ich schon gesagt, okay, alles kann passieren. ich gehe glücklich nach Hause, egal ob es der letzte Platz ist. Aber als ich den zweiten Platz gesehen habe, war ich glücklich, aber nicht überglücklich. Also eine innere Ruhe, eine Freude.
12: 93.
5: 93, ja. Super. Welcher Platz ist das?
12: Der dritte Platz. Also ich

0: freue mich, weil das ist meine letzte Olympiade. Das ist mein 5. Jahr bei der Deutschen Olympiade. Ich bin einfach gekommen, um hier Spaß zu haben. Das ist einfach ein sehr gutes Gefühl, hier wieder das letzte Mal zu sein.
1: Bei einem Wettbewerb gibt es Gewinner und Verlierer. So scheint es auf den ersten Blick. Doch in Wahrheit sind sie alle Gewinner, denn sie gehören zu den 130 besten Schülerinnen und Schülern des Landes. Und auch wenn es diesmal nicht für einen Preis reichte, war von Enttäuschung keine Spur. Im Gegenteil, Stolz, Motivation und der Blick nach vorn überwiegten. Denn es ist klar, im nächsten Jahr bekommen sie eine neue Chance und dann können sie zeigen, was wirklich in ihnen steckt.
2: Ich habe mir schon erwartet, dass ich so ungefähr 90 Punkte bekommen werde, aber 83 ist auch okay.
3: Das war meine erste Olympiade, aber ich denke, ich habe viel Erfahrung bekommen und es hat mir ganz viel Spaß gemacht. Und ich glaube, auch meine Punktenanzahl war ziemlich okay für meine erste deutsche Olympiade. Das hat mir viel gefallen.
4: Ja, also es war meine deutsche Olympiade, aber also hatte ich nicht so große Erwartungen. Aber das Ergebnis hat mich ziemlich überrascht und ich bin auch sehr zufrieden damit.
5: Ja, wir sind zufrieden! Ja.
1: Nicht nur die Schülerinnen und Schüler waren stolz auf ihre Leistungen, sondern auch die Lehrkräfte, die sie begleitet hatten. Wie die Lehnungsschüler abschnitten, erklärte uns der Sportlehrer Harald Pinshofer von der Lehnungsschule in Temeswar.
6: Ja, sehr gut, sehr gut. 12. Klasse, 1., 2., 3. Platz. 9. Klasse, 1. Platz. 8. Klasse, 1. Platz. Noch ein 3. Platz. Ich bin mega, mega begeistert. Und sehr, sehr, sehr stolz. Sehr, sehr, sehr stolz. Sehr stolz.
1: Am Samstagmorgen präsentierten die Schülerinnen und Schüler ihre Projekte mit viel Engagement und Stolz. Um 13 Uhr versammelten sich alle zur festlichen Preisverleihung, bei der die besten Arbeiten gewürdigt wurden. Dann kam der Moment des Abschieds. Ein stiller Augenblick voller Dankbarkeit, Freude und auch ein wenig Wehmut. Denn es waren 4 tolle Tage in Kronstadt.
7: Das Programm ist eigentlich sehr kreativ. Man entdeckt die Stadt. Also mir hat besonders die Rallye gefallen, dass wir durch die ganze Stadt und allgemein die Altstadt und die alte Mauerburg und alles besichtigt haben. Und es war auch eine tolle Gelegenheit, mal die Stadt kennenzulernen, auch wenn man so neu hier ist.
8: Kirchenbesuchung habe ich bei jedem gern. Ich mag die Architektur und so. Also bei jedem Bezirk, wo ich war bis jetzt schon, ich glaube fast 4 Jahre, gefällt mir die Kirchenbesuchung immer am meisten. Stadtrallye ist nicht so mein Ding, weil ich bin nicht so mit der Orientierung. Man muss Sachen suchen, man muss sich auskennen, man muss schnell ankommen. Und ja, das sind mehrere Faktoren.
0: Das war sehr interessant. Die Stadt ist sehr schön. Wir haben die Kirche besucht. Wir sind so durch die Stadt spazieren gegangen. Und das ist so ganz anders als Bukarest. Das war wirklich sehr interessant und ich würde gerne wiederkommen.
4: Ich habe mir neue Freunde gemacht und ich habe so gelernt, wie ich allein ohne Eltern rumlaufen kann.
9: Ich war noch nie davor hier. Ja, und ich habe Brasov kennengelernt, Kronstadt und die Stadt, die Gegend hier. Und ja, auch neue Freunde, eine schöne Zeit.
4: Ehrlich gesagt, das Kaffee hier im Zentrum, es hatte so leckeres Kaffee. Es hat mir sehr gefallen und auch die Schweizer Kirche und das Zentrum und die Stadt. Hier ist alles so frisch und die Menschen sind so nett. Meine Eltern leben in Hermannstadt, also kenne ich das schon, aber ich liebe es hier mal da zu sein.
1: Für viele steht bereits eines fest. Im nächsten Jahr werden sie wieder zusammenkommen, neue Ideen entwickeln, neue Projekte starten und erneut besondere Erinnerungen schaffen. Was bleibt, ist mehr als nur ein Wettbewerb. Es ist das Gefühl, Teil einer Gemeinschaft gewesen zu sein, die inspiriert, verbindet und weiterträgt.
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10: Mit dem nächsten Beitrag bleiben wir in Kronstadt. Die Honterus-Gemeinde lud am 28. April zu einem besonderen Kulturabend ein. Im Mittelpunkt stand das Werk von Ernst Kühlbrand. Der vielseitige Künstler und Literat prägte das gesellschaftliche Leben der Stadt. Er war Zeichenlehrer, scharfzügiger Autor und Kunstkenner, ein echter Insider des Bürgertums, der seine Mitmenschen gerne mit feinem Humor aufs Korn nahm. Ein Gespräch mit dem Veranstalter Dr. Frank Thomas Ziegler, Referent für Presse- und Öffentlichkeitsarbeit an der Evangelischen Kirche AB Kronstadt, führte vor dem Kulturabend Gabi Mesey von der deutschen Sendung bei Radio Neumarkt.
5: Da Kühlbrand selbst am Honteros Nationalkolleg tätig war, empfindet man eine tiefere Verbindung zu seinen Werken, wenn man sie an dem Ort präsentiert, an dem er vor über einem Jahrhundert wirkte.
12: Aber ja, diese enge Verbindung zu Ernst Kühlbrand spürt man hier im Herzen von Kronstadt sehr intensiv. Das Kapitelzimmer, in dem wir unseren Kühlbrandabend halten werden, liegt direkt am Hof der Schwarzen Kirche. Aus seinen Fenstern kann man die alten Schulgebäude des Honteros-Lyzeums sehen, an dem Ernst Kühlbrand vor 100 Jahren als äußerst beliebter und erfolgreicher Zeichenlehrer wirkte. Einige seiner Schüler, wie zum Beispiel Hans Eder oder Oskar Netolitschka Junior, sind später namhafte Künstler geworden. Und da der gesamte Hof der Schwarzen Kirche, der alte Honteros-Hof, sich seit der Epoche von Ernst Kühlbrand, also innerhalb von 100 Jahren, kaum verändert hat, kann man sich sehr leicht vorstellen, wie es aussah, wenn die Herren von damals in ihren schwarzen Gehröcken und die Damen in ihren rauschenden Kleidern alle wunderbare Hüte auf dem Kopfe tragend darüber hinweg flanierten. Und wenn man die Augen nur weit genug aufmacht, kann man Ernst Kühlbrand sehen, wie er mit einer großen Zeichenmappe bewaffnet über den Hof federt und seine Schüler lachend zur Kreativität anspornt.
5: Was war die größte Herausforderung dabei, die alte Schreibschrift oder den Humor von Ernst Kühlbrand für das heutige Publikum aufzubereiten? Gibt es Stücke, die zum ersten Mal öffentlich gezeigt werden?
12: Die größte Herausforderung besteht weniger in dem Entziffern der Schreibschrift, denn als Zeichenlehrer war Ernst Kühlbrand auch ein äußerst ordentlicher Schreiber und Kalligraph. Die größte Herausforderung besteht tatsächlich darin, seinen Humor lebendig werden zu lassen. Das Publikum muss den Reiz der zeittypischen Worte, Wendungen und Motive, derer sich Kühlbrand bedient, gewissermaßen auf der Zunge schmecken. Wenn wir das schaffen, dann kann es auch die überzeitlichen Werte, die Kühlbrand durch seine Werke vermittelt, erkennen und schätzen. Er wirbt für Humanität und für die Freiheit des Geistes, für gut dosierte Kreativität und wohltemperierte Lebensfreude. Menschliche Schwächen und gesellschaftliche Widersprüche dürfen nicht unter den Tisch gekehrt werden, sondern bedürfen eines verständnisvollen und, wenn möglich, humorvollen Umgangs. Es ist ein großer Vorteil für uns, dass Ernst Kühlbrand sowohl ein guter Dichter als auch ein brillanter Zeichner war. Denn auf diese Weise können wir dem Publikum den Humor von Ernst Kühlbrand gewissermaßen multimedial nahebringen. In Worten, in Bildern und selbst mit Hilfe der Musik. Denn sein Freund, der Komponist Rudolf Lassel, hat einige Gedichte Kühlbrands zu Liedern werden lassen. Und das Publikum wird dazu eingeladen werden, einige dieser Lieder gemeinsam anzustimmen. Während diese Lieder bereits zu Lebzeiten von Rudolf Lassel und Ernst Kühlbrand wahre Hit waren, sind sie heute, wie die meisten veröffentlichten und unveröffentlichten Werke Kühlbrands, kaum jemandem bekannt. Solche unveröffentlichten Werke präsentieren wir an unserem Kühlbrandabend in großen Mengen. Der Abend wird also auf jeden Fall eine große Entdeckungsreise.
5: Welches Exponat im Gemeindearchiv hat Sie bei der Vorbereitung am meisten überrascht oder zum Lachen gebracht?
12: Ich gebe zu, dass mich einige scheinbar unvollkommene Bleistiftskizzen am meisten amüsieren, in denen Kühlbrand das Liebeswerben zwischen Mann und Frau, die Koketterie, thematisiert. Einige dieser Skizzen haben wir für unser Veranstaltungsplakat ausgewählt und eine dann auch darauf platziert. Diese Skizze zeigt ein Paar auf einer Parkbank sitzen. Zuerst fällt der Blick des Betrachters auf einen riesigen Sonnenschirm, der die eng aneinandergerückten Oberkörper des Herrn und der Dame diskret verbirgt. Dann aber entdeckt der Betrachter, dass unterhalb des Sonnenschirms eine Herrenhand sichtbar wird, die sich nicht etwa, was beinahe noch akzeptabel gewesen wäre, auf den Rücken der Dame gelegt hätte, sondern etwas zu weit nach unten auf das Gesäß der Dame gerutscht ist. Diese Zeichnung ist absolut exemplarisch für den Humor von Ernst Kühlbrand. Er thematisiert mit Vorliebe den ewigen Widerspruch zwischen den gesellschaftlichen Normen und den tatsächlichen Bedürfnissen der Menschen.
5: Der Nachlass im Gemeindearchiv ist sehr umfangreich. Nach welchen Kriterien haben Sie die Stücke für diese 60 Minuten ausgewählt?
12: Es sollen nicht nur die humoristischen Werke Kübrands präsentiert werden. Der Nachlass, den wir am historischen Archiv der Hontirus-Gemeinde bewahren, ist zwar nicht groß. Es handelt sich um nur 4 Archivkartons und eine Zeichenmappe. Der Nachlass bietet aber doch zahlreiche Ansatzpunkte, um die wichtigsten Wirkungsfelder Kübrands eindrucksvoll zu belegen. Kübrand war außerordentlich vielseitig. Er war nicht nur ein hervorragender Zeichenlehrer und guter Schriftsteller, sondern auch ein bedeutender Kunsthistoriker. Sein Nachlass enthält deshalb auch sehr ernsthafte, akkurate Zeichnungen nach bedeutenden Kunstwerken aus der Schwarzen Kirche, nach dem Taufbecken etwa, nach Skulpturen oder wertvollen Kerzenleuchtern. Darüber hinaus haben sich in dem Nachlass zahlreiche Briefe erhalten, die Einblicke in Kübrands persönliche Beziehungen geben. Briefe wie zum Beispiel die des 14-jährigen Kübrand, die er während seiner Zeit an der Oberrealschule in Hermannstadt an seine Mutter schrieb. Aber auch Briefe, die Kübrand von dem bekannten und einflussreichen Maler Karl Dörrschlag erhielt. So lernt unser Publikum Ernst Kübrand in kurzer Zeit als verdientes Mitglied unserer Gemeinde kennen, aber auch historisch einzuordnen.
5: Die Veranstaltung wird als amüsant angekündigt. Wie reagieren die heutigen Hontirus-Schüler auf das Deutsch und den Stil des späten 19. Jahrhunderts?
12: Oh, wir haben 4 Schüler des Hontirus-Nationalkollegs dafür gewinnen können, im Rahmen des Kühlbrandabends Gedichte aus dessen Feder vorzutragen. Die Zusage dieser Schüler bedeutet mir viel, denn tatsächlich ist die Welt Kühlbrands für einen Schüler des KI-Zeitalters weit entfernt. Meine Erfahrungen mit diesen 4 Schülern waren aber nicht nur positiv, sie haben mich wirklich begeistert. Ich muss gestehen, dass mich die außerordentliche Empfindsamkeit und Bereitwilligkeit dieser Teenager tief beeindruckt hat. Anastasia, Maria, Dara und Norbert heißen sie. Sie haben alle 4 es geschafft, einige der besten Gedichte Kübrands auszusuchen. Bei den kurzen Vorübungen, die wir dann in den Archivräumen vorgenommen haben, waren sie konzentriert, freundlich und aufgeschlossen. Damit sie die Aufführung besser vorbereiten können, haben wir den Vortragsstil besprochen und ich habe ihnen bereits einige grundlegende Dinge über Kühlbrand und sein Zeitalter erzählt. Dabei waren sie nicht nur geduldig, sondern tatsächlich aufmerksam. Ich denke aber, dass die Kühlbrand-Veranstaltung, an der die Jugendlichen dann mitwirken werden, auch für sie selbst noch zu einer großen Entdeckungsreise werden wird. Diese Arbeit mit den Jugendlichen hat mir besonders viel Freude bereitet.
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10: Die Frühlings- bzw. Osterferien eignen sich gut für aller Art von außerschulischen Tätigkeiten. Nicht nur die Landesphasen der Schülerolympiaden finden in dieser Zeitspanne statt, sondern auch weitere Feste und Festivals. Die 24. Auflage des Internationalen Deutschsprachigen Schul- und Jugendtheaterfestivals ereignete sich während der diesjährigen Osterferien in Temeswar. Es vereinte Jugend- und Schülertheatergruppen aus Rumänien, Serbien, Kroatien und Deutschland. Aus Rumänien machten Jugendtheatergruppen aus Bukarest, Hermannstadt, Iași und Temeswar mit. Das deutschsprachige Jugendtheaterfestival startete am Montagabend im Deutschen Staatstheater Temeswar. Zum Auftakt bot das DSDT-Ensemble die Vorstellung Der Sohn von Florian Zeller unter der Spielleitung von Madeline Hünku, ein Drama, das das schwierige, aber aktuelle Thema der jugendlichen Depression behandelt.
13: Ich weiß nicht mehr, ob ich auf diese Party gehen werde.
14: Was? Warum? Du musst da hin. Du kannst dich einfach... Die Menschen muss man unter Leute, dich ein bisschen sozialisieren. Ja,
13: dann bist du nie so alt geworden, wie ich bin. Das ist zu viel Druck, zu viel Verantwortung. Mir gefiel es besser, als ich noch ein Kind war.
10: 4 der 6 Darsteller dieses Stücks haben ihre Theaterkarriere in Schülergruppen begonnen. Theaterintendant Lucian Vachandan erklärt die gewaltige Rolle, die Jugendliche für ein Theaterhaus spielen, aber auch den Zusammenhang zwischen diesem Stück und dem Jugendtheaterfestival.
15: Dieses Stück zur Eröffnung, weil es ein Stück über Jugendliche ist, zum einen. Zum zweiten, dieses Stück zeigt auch in dieser Inszenierung, wie großartig die Kraft des Theaters ist. Und von der Kraft des Theaters zeugt auch die Langlebigkeit des Schul- und Jugendtheaterfestivals. Wahrscheinlich ist dieses Festival eines der nachhaltigst angelegten Projekte des Theaters in Zusammenarbeit mit einem sehr treuen Partner, dem Nikolaus-Lenau-Lyzeum.
10: Im Anschluss an das Stück des Deutschen Staatstheaters war die offizielle Eröffnungszeremonie des Jugendtheaterfestivals. Isolde Kobetz ist Schauspielerin am Deutschen Staatstheater Temeswar und sie leitet seit 30 Jahren Jugendtheatergruppen an der Nikolaus-Lenau-Schule in Temeswar.
16: Ich glaube, egal was für einen Beruf Sie später haben werden, das lehrt Sie frei zu sprechen, frei zu denken, manchmal auch zu improvisieren, denn wir wissen ja, das Leben ist zur Hälfte Improvisation. Und heutzutage ist es wichtig, eine Fremdsprache, eine andere als die Muttersprache, gut zu beherrschen. Denn so wie Madame de Staël gesagt hat, ein Mensch, der zwei Sprachen spricht, hat den Wert von zwei Menschen.
10: Das Festival wird in Zusammenarbeit mit der Nikolaus-Lenau-Schule organisiert und es unterstreicht die Rolle des Theaters als Instrument zur persönlichen Entwicklung und zum sozialen Verständnis. Mona Mateju ist Schulleiterin der Temeswarer Lehreinrichtung.
17: Es ist ein Bereich, in dem man sehr viel lernen kann. Wenn man unsere Schüler ansieht, die am Theaterfestival teilnehmen, die eigentlich an dieser ganzen Geschichte mit dem DSDT teilnehmen, in diesem Projekt sind, dann merkt man das an der Aussprache, an ihrem Benehmen. Also es gibt aus der schulischen Sicht vieles, was dafür spricht. Außerdem ist es ja meistens Literatur, denn Stücke wurden ja geschrieben. Und es ist doch etwas, wenn man Schüler dazu bringen kann, erstmals zu lesen, sich mit Texten vertraut zu machen. Also es ist etwas, was viele Jugendliche heute nicht mehr für normal halten, wo es so viele andere Verlockungen gibt.
10: An der Eröffnungszeremonie beteiligte sich auch die deutsche Konsulin in Temeswar, Anja Suguari, die die Jugendlichen ermutigte, ihre Deutschkenntnisse zu erweitern und diese in verschiedenen Bereichen ihres Lebens einzusetzen.
18: Derartige Initiativen sind natürlich enorm wichtig, gerade für die Aufrechterhaltung und Verbreitung weiter der deutschen Sprache. Und ich finde es ganz toll, dass im Jahr 2026 noch so eine Begeisterung bei den jungen Leuten besteht, Theater zu machen, wobei natürlich Temeswar prädestiniert ist mit einem, ich glaube, auf der Welt einzigartigen deutschsprachigen Studiengang in Theaterwissenschaften an der Westuniversität. Also wenn nicht hier, wo denn da? Ich bin beeindruckt, dass das ganze Theater voll war mit jungen Leuten, die alle an diesem Festival jetzt teilnehmen und in Workshops viele wertvolle Techniken und Kniffe und Tricks beigebracht bekommen.
10: Die Workshops für die Teilnehmer am Festival fanden vormittags während der Woche in der Nikolaus-Lenau-Schule statt. Das Angebot stellte DSDT-Schauspielerin Isolde Kobetz vor.
16: Die Gruppen, sie werden von Katja Martin, Verolainen und Oleg von Riesen begleitet. Das ist einer der neuen Workshops. Sie machen Theater mit Musik, mit Improvisation und so weiter. Natürlich Pam ist wieder dabei seit ein paar Jahren mit Inka Butz und Stefanie. Sprecherziehung mit Özlem Winkler. Dominik Kaiser ist nach mehreren Jahren wieder zurückgekommen und leitet einen Workshop. Er war ja bei den ersten Auflagen des Festivals ja noch Schüler. Er ist als Schauspieler gekommen. Natürlich sind auch unsere Kollegen Radu Vulpe, Daniel Gidell und Enike Blenesche wieder dabei und leiten Workshops mit Improvisationen, Bewegung, Schauspiel und so weiter.
10: Nachmittags spielten die am Festival teilnehmenden Gruppen ab jeweils 15, 17 und 19 Uhr im Saal des Deutschen Staatstheaters. Die Temeswarer Nil-Gruppen bereiteten für diese Festivalauflage unter anderem Pygmalion von George Bernard Shaw mit Musikeinlagen von Frederik Löwe.
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0: Die Rolle der Eliza Doolittle spielte Julia Rudareanu aus der 12. Mathe-Info-Klasse.
1: Für mich ist es eigentlich ein Hobby. Es macht mir unglaublich viel Freude, auf der Bühne zu sein und einfach einen Charakter zu spielen. Eigentlich hat mich mein Bruder in der 5. Klasse überredet, einmal mitzumachen, um zu sehen, wie es ist. Und von da an habe ich immer mitgemacht und es hat mir auch sehr viel Spaß gemacht.
0: Thomas Katesch und Thomas Prodan übernahmen die Rollen Professor Higgins und Oberst Pickering. Auch sie sind Schüler der 12. Klassen und machen seit der 5. Klasse am Theaterprojekt der Schule mit.
2: Schon seit der 5. Klasse eigentlich spielen wir gemeinsam in Nil-Stücken und das macht uns immer sehr viel Spaß.
3: Es hat als ein Hobby begonnen, aber jetzt macht es so sehr, sehr viel Spaß und wir können nicht ein Jahr vermissen.
2: Mir hat schon immer das Theater gefallen und mir gefällt es auch, Theater zu schauen. Und es ist nur eine Möglichkeit, gemeinsam mit Freunden, Kollegen etwas auf die Bühne zu bringen und auch noch das Privileg zu haben, auf der Bühne vom Deutschen Staatstheater Temeswar das zu machen. Mein Vater ist auch Schauspieler hier im Deutschen Staatstheater und schon von klein auf war ich immer bei Stücken dabei und ich habe sogar auch in 2 Stücken vom Deutschen Staatstheater mitgespielt.
3: Das Erweitern unserer Deutschkenntnisse, frei zu sprechen, also es sind mehrere Aspekte, die positiv sind für uns.
0: Innerhalb einer Abschlussrunde am Freitag zeigten die verschiedenen Workshop-Leiter ihre Tätigkeit anhand von Demo-Übungen.
4: Warum hast du es getan?
5: Ich weiß nicht, ich wollte es nicht.
4: Warum hast du es getan?
0: Wie sich das Projekt in diesen Jahren entwickelt hat, darüber erzählt DSDT-Schauspielerin Isolde Kobetz, die das Festival seit der ersten Auflage koordiniert.
6: Es ist schwer zu sagen, ob es sich entwickelt hat oder nicht. Tatsache ist, dass die Jugendlichen denselben Enthusiasmus zeigen, wenn sie nach Temeswar kommen, um Theater zu spielen, Theater zu lernen, Theater zu sehen. Über Entwicklung ist schwer zu sprechen, denn die Generationen haben sich verändert. Diese Generationen von heute denken ein bisschen anders als die Generationen von gestern. Sie haben viel mehr elektronische Mittel, um sich zu entfalten. Und ich glaube, diese Freiheit, sich auszudrücken, egal in welcher Sprache, egal in welchem Bereich, müssen sie noch wirklich lernen. Ich mache das seit 30 Jahren. Und in diesen 30 Jahren bemerke ich, wie sich die Menschheit verändert.
0: Anschließend erhielten die einzelnen Gruppen Teilnehmerzertifikate. Mit dabei waren bei dieser Auflage des Jugendtheaterfestivals auch ehemalige Mitglieder der Temeswarer Nilschüler Theatergruppen, so Christoph Krämer, der nun mit der Jugendtheatergruppe aus Deutschland nach Temeswar kam.
7: Jetzt studiere ich Germanistik an der Universität Wien in Österreich und ich habe sehr viel Spaß daran, muss ich sagen. Und das ist wirklich herrlich. Und man muss auch sagen, Sprache und Schauspiel sind ja miteinander verbunden und es ist auch schön, quasi die sprachliche Ebene des Theaters quasi, beziehungsweise die Sprache an sich zu studieren, mit der man dann die Kunst erschafft. Dieses Jahr habe ich quasi die Gruppe geändert, also bin ich gewechselt, aber bin in der Seele und im Inneren bin ich immer noch natürlich ein Nieler, auch wenn ein After-Nieler.
0: Aus Serbien war diesmal eine Gruppe aus Sombor dabei, geleitet von Nikola Lakatos seitens des deutschen humanitären Vereins St. Gerhard.
8: Es war ein wunderschönes Erlebnis, weil es gab so viele gute Aufführungen, es gab so viel gute Energie. Also auch die Workshops für die Kinder haben so viel Gutes für sie getan, in der Weise, wo sie sich vernetzt haben, ein bisschen auf Deutsch geübt haben, aber vor allem sich als Schauspieler und vor allem auch als Menschen entwickelt haben. Was die Auftritte selber betrifft, es waren halt super Auftritte von sehr vielen Gruppen aus unterschiedlichen Ländern und sogar aus unterschiedlichen Teilen von Rumänien. Es ist halt nur sehr schön, so etwas zu sehen und ich hoffe, dass das nächste Jahr genauso gut wird, falls nicht noch besser.
0: Und von Temeswar ziehen wir weiter nach Arad. Es ist bereits zur Tradition geworden, dass die dortige Adam-Müller-Guttenbrunn-Schule kurz vor den Osterferien das sogenannte Frühlingsfest organisiert. Dadurch stellt sich die Schule mit ihrem Unterrichtsangebot in Deutsch als Muttersprache oder Deutsch intensiv als Fremdsprache der gesamten Gemeinschaft aus der Umgebung vor. Am 1. April war es heuer soweit. Der Hof des Schulgebäudes neben der römisch-katholischen Kirche in Neurath verwandelte sich in einen bunten Bazar mit den unterschiedlichsten Angeboten für Jung und Alt. Das Frühlingsfest an der Ada-Müller-Guttenbrunn-Schule ist ein beliebtes Projekt für Schüler der Lyzealklassen in der sogenannten Grünen Woche vor den Osterferien. Die Schüler der 9., 10. und 11. Klassen bereiten sich hierfür während der ganzen Woche vor. Sie führen eigene Stände, an denen sie den Besuchern unterschiedliche Tätigkeiten anbieten und verschiedene Köstlichkeiten verkaufen. Sie lernen dabei, in Gruppen zu arbeiten, eigenes Taschengeld zu investieren, Mehrwert zu leisten, wirtschaftlich umzugehen, mit Kunden zu agieren und vieles mehr. Und wenn das Wetter auch mitspielt, dann ist der Erfolg halbwegs schon gesichert, sagt Schuldirektor Adrian Apatern. Gott sei Dank, es ist schön, das Wetter spielt mit und die Erfahrung hilft auch. Wir sprechen ja von der bereits 14. Auflage dieses Frühlingsfestes an unserer Schule. Als Gäste haben wir unsere Partnerschulen sowie die Kindergärten und Grundschulen aus der Umgebung, die in Deutsch als Muttersprache unterrichten. Unsere Schüler haben sich über die Kultur und Tradition mancher Länder erkundigt und bieten an ihren Ständen so einiges davon. Ich hoffe, dass die Köstlichkeiten lecker geworden sind und dass sie gut verkauft werden, so wie jedes Jahr. Bei der öffentlichen Eröffnung waren Vertreter der Landesselbstverwaltung der Rumänen aus Ungarn sowie mancher rumänischen Schulen jenseits der Landesgrenze, die es gut verstehen, wie es ist, in einem fremden Land als Minderheit zu agieren. Mit dabei war auch der Bürgermeister der Stadt Arad, Călin Bibarț. Es ist ein schönes Fest mit Tradition. Ich bin gerne dabei und ich hoffe, dass es so auch weiterhin bleibt. In unserer Stadt haben wir eine bewährte deutsche Tradition. Meiner Meinung nach war die Auswanderung der Deutschen ein großer Verlust für unsere Arader Gemeinschaft. Durch diese Schule versuchen wir aber weiterhin den deutschen Geist lebendig zu erhalten. Den Geist, den wir uns nach wie vor innerhalb unserer Gemeinschaft wünschen. Die deutsche Schule in Arad baut auf eine alte Tradition. Der deutschsprachige Unterricht in Neurath ist bereits in seinem 4. Jahrhundert Tätigkeit angekommen, nachdem im vergangenen Jahr 300 Jahre seit der Gründung vor Ort der ersten Schulklasse mit Unterricht in deutscher Muttersprache gefeiert wurden. Schulleiter Adriana Patern. Wir schaffen es, immer mehr Schüler aus der deutschen Gemeinschaft zu uns zu ziehen. Auch wenn die deutsche Gemeinschaft aus Neurath nicht mehr zahlenmäßig wächst, wird die Zahl der Schüler in unseren deutschen Klassen immer höher. Tatsächlich sind es die Kinder aus rumänischen Familien, die mehrheitlich unsere Schule besuchen. Sie lernen dabei gut Deutsch und auch wenn sie nicht ethnisch deutsch werden, lernen sie die Kultur und die Bräuche der Banater Schwaben kennen. Dank unserer Zusammenarbeit mit dem Deutschen Forum, so werden unsere Schüler Mitglieder der deutschen Ortsgemeinschaft. An einem Stand konnte sich auch das Deutsche Forum mit seiner Jugendorganisation Banatia vorstellen. Vorsitzende des Deutschen Forums in Arad ist Bettina Sellner-Nicoara.
9: Wir als demokratisches Forum der Deutschen aus Arad haben selbstverständlich eine sehr gute Zusammenarbeit mit dem Deutschen Lyzeum hier aus Arad. Und jedes Jahr sind wir gerne dabei beim Frühlingsfest. Das AMG-Frühlingsfest ist eine Gelegenheit, wo sich unsere Schule der Gemeinschaft, anderen Schulen und auch vor den eigenen Schülern nochmal vorstellt. Und wir sind jedes Jahr gerne dabei und stellen auch unser Angebot für Jugendliche vor.
0: An einem benachbarten Stand konnte sich der Schülerrat der Ada-Müller-Guttenbrunn-Schule vorstellen, der das Fest mitveranstalten durfte. Vorsitzender ist Titus Mokuza.
10: Dieses Jahr haben wir wie voriges Jahr viele Länder dabei. Wir haben auch einen Spielplatz genommen für die Kinder. Sie haben sehr viel Spaß dort und wir sind zusammen mit Banatia auch und mit der Schülerrat der Schule. Herzlich willkommen zum Frühlingsfest.
0: Die Zusammenarbeit Deutsche Schule, Deutsches Forum ist breit verflochten. An der Ada-Müller-Guttenbrunn-Schule unterrichtet beispielsweise Psychologie Pompilia Sellner, die auch Vorstandsmitglied im Arader Deutschen Forum ist und fleißig den Schülern bei den Vorbereitungen dieses Festes mitgeholfen hat.
11: Dieses Jahr hat der Schülerrat gemeinsam mit der Schulleitung festgelegt, dass das Thema Länder sein wird, so dass jede Klasse sich ausgesucht hat, ein Land, welches sie vorstellen. Hauptsächlich wird das durch verschiedene Süßigkeiten oder verschiedene Hauptgerichte Geschichte spezifisch des Landes vorgestellt. Die Schüler haben sich zu Hause vorbereitet, sie haben sich in der Klasse vorbereitet, sie haben die ganzen Einkäufe gemacht und sie hoffen, dass das, was sie heute anbieten, auch richtig den Leuten schmecken wird.
0: Hier einige Beispiele dafür, wie die Schüler der verschiedenen Klassen die einzelnen Länder für ihre Stände adoptiert haben und was sie als typisch für diese Länder halten. Der Stand der 10. A-Klasse vertritt die Türkei.
12: Muscheln oder Henna auch.
13: Kebab und Manti.
14: Oder auch Baklava.
0: Der Stand der 10. B-Klasse, Deutschland.
15: Schwarzwälder Muffins.
16: Wurst. Schlummern.
0: Und der Stand der 10. D-Klasse, die Niederlanden.
17: Käse.
0: Das Projekt hilft den Schülern bei ihrer Weiterbildung und ist ein bedeutender Meilenstein in ihrem Werdegang, unterstreicht Psychologielehrerin Pompilia Sellner.
11: Erstens mal fördert das das Gemeinschaftsgefühl der Klasse, die Zusammenarbeit zwischen den Schülern, ein gemeinsames Projekt zu machen. Gleichzeitig fördert das ihr Stolz und ihr Selbstvertrauen, dass sie sich dadurch vorstellen und vorstellen nicht nur gegenüber den anderen Klassen und der Schulgemeinschaft, sondern auch der gesamten Gemeinschaft, besonders aus Neuerath.
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0: Die deutsche Sendung von Radio Temeswar ist täglich live empfangbar ab 13 Uhr örtlicher Zeit, 12 Uhr mitteleuropäischer Zeit auf 630 kHz Mittelwelle in Westrumänien, aber auch in Teilen Ungarns und Serbiens, sowie ab 19 Uhr Ortszeit auf 105,9 MHz Ultrakurzwelle im Großraum Temeswar. 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Hiermit klingt die Aprilauflage unseres Funkmagazins aus. 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Aus dem Temeswarer Studio verabschiedet sich von Ihnen im Namen des gesamten Teams Adi Ardelean. In einem Monat melden wir uns mit einer neuen Auflage unserer Gemeinschaftssendung zurück. Haben Sie bis dahin schöne und sonnige Frühlingstage.
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0: Liebe Hörerinnen und Hörer, nun folgt ein Gespräch mit Dr. Edith Kovács, Leiterin des Lehrstuhls für Germanistik und habilitierter Universitätsdozentin an der Károly Gáspár Reformierten Universität, über das 30-jährige Bestehen des Lehrstuhls für Germanistik. Im Gespräch geht es um die Entwicklung der Germanistik, um die Ausrichtung des Studiums sowie um die Bedeutung der deutschen Sprache und Kultur in der heutigen Zeit. Die Fragen stellte Marta Schelmetzi.
1: Die Germanistik ist 30 Jahre alt und dieses Spiel heute bei uns auf dem Wunderbar-Festival verbindet sich mit Jubiläen. Also das ist der Anlass eigentlich. Und das heißt, also die Aufgaben verbinden sich mit berühmten Persönlichkeiten oder wichtigen Institutionen der deutschsprachigen Kultur, der deutschsprachigen Länder. Das ist eine Art Stationenspiel, also die Schülerinnen und Schüler in der Regel so etwa zwischen der 9. und 11., 12. Klasse, die hier zu Besuch sind, wandern also von Station zu Station und sie lösen Aufgaben, spielerische Aufgaben eben. Und Ziel ist es dann, einen Zaubersatz sozusagen zusammenzustellen. Also an jeder Station bekommen sie, wenn sie die Aufgabe richtig gelöst haben, ein Wort zu diesem Satz. Und also wir haben uns wirklich bemüht, das so witzig wie möglich zu gestalten, damit sie sich nicht langweilen. Unter anderem, also nur um ein Beispiel zu erwähnen, gibt es eine Station, wo man sich mit den Zutaten der Sachertorte bekannt machen kann, weil nämlich das Hotel Sacher in diesem Jahr auch 250 Jahre alt ist. Das heißt also, die Besucherinnen und Besucher kosten blind die Zutaten von dieser Torte. Also zum Beispiel Sahne oder Marillenmarmelade müssen das erkennen und, was natürlich viel wichtiger ist, auf Deutsch benennen.
2: Also der Lehrstuhl wurde 1996 gegründet und in der Gründung wurde das Ziel verfolgt, dass es eine interdisziplinäre Ausbildung gibt. Welches Ziel verfolgt jetzt der Lehrstuhl Germanistik?
1: Also einerseits ist, denke ich, diese interdisziplinäre Ausrichtung geblieben. Wahrscheinlich nicht mit den gleichen Zielsetzungen wie damals, aber interdisziplinär ist die Ausbildung in dem Sinne, dass wir uns nicht nur mit klassischer Philologie beschäftigen, das heißt nicht nur mit Literatur und Sprachwissenschaft, sondern wir beziehen sehr stark unterschiedliche kulturwissenschaftliche Richtungen ein, dadurch eigentlich auch gesellschaftliche, historische und politische im weitesten Sinne Themen. Wir beschäftigen uns aber auch mit der Medienlandschaft in Deutschland oder in Österreich, überhaupt mit Medientheorie. Und wir bieten Kurse zur Übersetzung, zur interkulturellen Kommunikation. Also eigentlich ist auch schon das Grundstudium geprägt von Interdisziplinarität. Und hinzu kommt aber, dass wir auch eine praktische Ausrichtung haben, nämlich wir haben eine Spezialisierung zu Wirtschaftskommunikation und Wirtschaftsdeutsch, wo man also eben, wie gesagt, Wirtschaftsdeutsch lernen kann, unterschiedliche Fachübersetzungen, wie zum Beispiel Übersetzung von Pressetexten oder von juristischen Texten. Und wir möchten damit eigentlich die Absolventinnen und Absolventen dabei unterstützen, ganz schnell eine Anstellung zu finden, wenn sie nicht weiter studieren wollen. Also diese Spezialisierung soll sozusagen auf das Arbeitsleben vorbereiten.
2: In der Eröffnungsrede haben Sie erwähnt, dass jetzt viele Studierende das Master, also weitermachen, alle eigentlich von dem letzten Jahrgang. Wie können die Studierenden motiviert werden?
1: Ich denke, dass die größte Motivation darin besteht, dass wir, also wenn ich das so formulieren darf, dass wir uns für sie wirklich interessieren. Also die Lehrenden haben wirklich einen sehr engen Kontakt mit den Studierenden und das heißt, wir können sie gezielt fördern und das bringt wirklich erstaunliche Ergebnisse, muss ich sagen. Also es ist immer sehr schön mitzuverfolgen, welchen Weg Studierende zurücklegen im Laufe dieser 3 Jahre. Wir beziehen sie auch in Forschungstätigkeiten ein. Das heißt, am Lehrstuhl gibt es 2 Forschungsgruppen, eine sprachwissenschaftliche und eine kulturwissenschaftliche, wo wir auch Studierende beschäftigen quasi. Also wir beziehen sie, wie gesagt, ein in die Forschungen. Sie tragen vor auf Konferenzen oder sie publizieren. Das ist, denke ich, auch eine große Motivation. Und vor allem haben wir für all das eben die Möglichkeit, weil die Gruppen in der Regel klein sind. Also wir unterrichten in 8- bis 15-köpfigen Gruppen. in den Seminaren. Das heißt, also wir haben wirklich die Möglichkeit, einzeln zu fördern.
2: Es gibt sogar eine Öffnung des Lehrstuhls in die Richtung der Gymnasisten-Schüler. Zum Beispiel Denk Deutsch, das ist hier das Jahr organisiert. Und im Rahmen des Wunderbar-Festivals haben Sie auch immer Programme. Warum ist das sehr wichtig?
1: Das ist vor allem deswegen wichtig, weil, ganz allgemein formuliert, weil uns die deutsche Sprache am Herzen liegt und vor allem die Zukunft der deutschen Sprache. Wir nehmen natürlich die Schwierigkeiten wahr, die auch Gymnasien oder sonstige Mittelschulen haben, weil ja Englisch in der Regel so überhand gewinnt, dass man kaum noch einsehen kann oder Eltern, Schüler vielleicht schwieriger einsehen können, warum es sich lohnt, Deutsch auch gut zu beherrschen beziehungsweise überhaupt eine zweite Fremdsprache wirklich auf einem bestimmten Niveau sich anzueignen. Aber ich denke, dass diese zweite Sprache idealerweise in Mitteleuropa wirklich die deutsche sein sollte, weil es einfach so viele wirtschaftliche Kontakte gibt im deutschsprachigen Raum einerseits und andererseits gibt es eben eine riesige, schöne Tradition in kultureller Hinsicht, also die diese Länder miteinander verbindet. Ich meine Ungarn und Österreich und Deutschland vor allem. Also ich bin der Meinung, dass diese Tradition sich nach wie vor spürbar macht im kulturellen Leben, auch von Ungarn.
2: Sie haben in der Eröffnungsrede auch erwähnt, dass es Besuche bei den Nationalitäten Selbstverwaltungen mal gibt. Wie oft gibt es solche Treffen und gibt es Kurse über das ungarn-deutsche Nationalitätenleben?
1: Ja, wir organisieren in der Regel einmal pro Jahr eine Exkursion, meistens in ein Dorf oder in ein begrenztes Gebiet, das als Minderheitengebiet gilt. Und dort werden dann auch spezielle Seminare gehalten. Das ist nicht nur einfach ein Ausflug, sondern dort finden auch sehr spezielle Veranstaltungen statt, eben Gespräche oder wir schauen uns Ausstellungen an. Es gibt gezielte Vorträge über bestimmte Minderheitenthemen, beziehungsweise wir treffen dann auch oft Leute von der Selbstverwaltung der deutschen Minderheit in Ungarn. Es gibt sehr talentierte Kolleginnen, Frau Szilágyi Kósa und Frau Bakai, die das in der Regel organisieren, jedes Jahr einmal. Sie kennen sich auch sehr gut auf diesem Gebiet aus.
2: Sie haben auch erwähnt, dass Sie auch gerne Ausflüge nach Österreich organisieren. Welche Kontakte knüpft der Lehrstuhl mit den österreichischen Institutionen oder mit dortigen Lehrstühlen?
1: Also die Exkursion ist die eine Sache und die Kontakte sind in der Regel eher wissenschaftlicher Art. Also wir haben Kontakte besonders zur Universität Wien bzw. zur Uni Graz. Das sind eben eher wissenschaftliche Kooperationen. Wir laden uns gegenseitig zu Konferenzen ein oder zu Vorträgen oder wir machen Erasmus. Also das Übliche eigentlich. Auch unsere Studierenden gehen oft nach Wien zum Beispiel mit einem Erasmus-Stipendium. Und die Zielorte von Exkursionen wählen wir dann eher so aus. Nach dem aktuellen Angebot zum Beispiel waren wir letztes Jahr in Dürmstein, beziehungsweise wir haben so ein Renaissance-Schloss besucht, wo es eine interessante Ausstellung gab. Wir machen dann eine Tour, Weinverkostung möglicherweise, also lockere Tour sozusagen. Oder wir waren auch schon mal im Bibelzentrum in Wien, das sich für uns als reformierte Universität eben in besonderer Weise anbietet.
2: Also diese 30 Jahre sind jetzt vergangen. Was plant der Lehrstuhl für das Feier dieses Anlass, dieses Jubiläums?
1: Also ich würde eigentlich schon den bereits erwähnten Sprachwettbewerb dazu rechnen. Denk Deutsch haben Sie erwähnt. An diesem Wettbewerb haben dieses Jahr über 400 Schülerinnen und Schüler teilgenommen. Es gab mehrere Runden. Eigentlich lief das schon von Oktober bis Anfang April. Und das Finale fand dann bei uns an der Uni statt. An dem nahmen dann auch noch über 80 Schüler teil. Das kann man, glaube ich, auch schon zu diesem Jubiläum rechnen als Großveranstaltung. Und im Herbst findet dann bei uns eine Konferenz zur ungarn-deutschen Sprache und Kultur statt, von den Kolleginnen von der Linguistik organisiert. Und außerdem wird es bei uns noch eine Veranstaltung geben, wo wir unsere Publikationen, neuesten Publikationen vorstellen, wo wir auch eine Gesprächsrunde, also ein Rundtischgespräch organisieren. Und was vielleicht noch Erwähnung verdient, ist, dass wir eine langjährige, auch schon 25-jährige Kooperation haben mit dem Rotary Club in Marburg. Und dank der Unterstützung von dem Rotary Club kann jedes Jahr eine Studentin oder ein Student von uns in Marburg ein ganzes Jahr verbringen, an der Uni natürlich, mit dem Studium. Und wir organisieren jetzt im Juni ein Alumni-Treffen von diesem Stipendienprogramm. Also wir erwarten eine Delegation aus Marburg, beziehungsweise natürlich die ehemaligen Studierenden, die an diesem Marburg-Programm teilgenommen haben. haben, werden auch zu Gast sein bei uns.
2: Welche Ziele werden gesetzt, so im Allgemeinen, im Zusammenhang mit dem Curriculum zum Beispiel, also aus Sicht der Zukunft?
1: Wir sind immer gezwungen, unsere Curricula zu überarbeiten. Wir müssen uns immer anpassen und in den letzten 15 Jahren, seitdem ich hier bin, habe ich das immer wieder erlebt. Also, dass wir einerseits auf Erwartungen von außen reagieren müssen. Ich meine, Erwartungen des Arbeitsmarktes, jetzt, wie ich das gegenüber den Schülern auch erwähnt habe, ist eine sehr große Herausforderung. Die künstliche Intelligenz nicht, auf die wir auch irgendwie reagieren müssen. Also einerseits gibt es immer Zwänge, uns zu orientieren an den aktuellen Tendenzen. Andererseits gibt es, denke ich, eine Art Kontinuität am Lehrstuhl. Das heißt, wir sind neben all diesen praktischen und lebensweltlichen Dingen, wenn ich das so formulieren darf, immer noch ein geisteswissenschaftliches Fach. Also wir haben auch das Ziel, unsere Studierenden tatsächlich auch auf das Masterprogramm vorzubereiten. Und eine unserer größten Zielsetzungen ist eben, dieses Masterprogramm aufrechterhalten zu können. Bislang ist das, wie gesagt, ziemlich gut gelungen. Also wir hoffen für die Zukunft, dass es so bleibt. Und natürlich hoffen wir ebenfalls, dass die Zahl derjenigen jungen Leute, die Germanistik studieren wollen, steigen wird. Wir versuchen alles dafür zu tun, dass es so ist.
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0: Die Weminder Geoduler luden unlängst neue Freundeskreise zu einem Treffen nach Wemind ein. Dabei erzählten einstige Geoduler ihren Kindern über die damalige Zeit. Judith Till erzählte schon im Auto unterwegs nach Wemind ihrem Sohn Andor Jordan über die Anfangsjahre. Ein Beitrag von Christina Arnold.
1: Es freut mich immer sehr, wenn wir nach Wemind fahren.
2: Freut mich es auch.
1: Und es ist so schön, dass ihr mit deinen Freunden weitermacht, was wir damals in der Geotour angefangen haben.
2: Ja, ich denke das auch. Welche Programme habt ihr organisiert?
1: Damals, wir haben ganz viele Programme. Also zum Beispiel, wir haben Kinderlager organisiert, dann haben wir Schwabenbälle und dann haben wir auch verschiedene Nationalitätenprogramme. Dann haben wir Tanzhaus gemacht. Und eine Menge Kellerpartys. Zum Beispiel, hier war der Keller von der Specki. Wir waren hier damals ganz oft und da haben wir gesungen und getanzt. Das war wirklich sehr, sehr toll. Und worüber ich sehr stolz bin, wir haben ein Theaterstück geschrieben und auch vorgetragen. Ich denke, alle waren sehr, sehr motiviert und alle waren sehr aktiv und das hat uns sehr zusammengebracht. Ich sehe, bei euch ist es genauso, oder? Ihr seid auch sehr aktiv.
2: Ich bin sehr stolz auf meine Wurzel.
1: Ja, die anderen sind schon da. Ja. Heute ist auch ein sehr schönes Programm, also es freut mich, hier zu sein. Die anderen sind schon da. Also, hallo.
2: Hallo.
1: Hallo, hallo. Seid ihr Arto? Grüß Gott. Pussi, Pussi.
3: Ich glaube, Geotour ist eine sehr gute und freundschaftliche Gemeinschaft und wir pflegen auch unsere Tradition, was mir sehr wichtig ist.
4: Ihre Eltern haben ja damals auch mitgemacht. Ja. Hat das auch eine Rolle gespielt?
3: Ich glaube ja schon. Ich wurde so erzogen, dass ich immer meine Vorfahren, meine Traditionen pflegen soll. Und meine Eltern waren auch ja Mitglieder im Geotour und deswegen haben sie mich auch ermutigt, hier zu kommen. Und ich glaube, das war mir sehr hilfreich, denn sie haben mich ermutigt, dass ich, auch wenn ich niemand kenne, hier gute Freundschaften knüpfen kann.
4: Sie wohnen ja eigentlich nicht in Wemind. Was hat das für eine Rolle gespielt?
3: Also es ist manchmal schwer, hier immer rauszukommen, aber meine Großeltern wohnen noch hier, also ich kann immer hier schlafen, deswegen ist es ein bisschen einfacher.
5: Wir sind eine Tanzgruppe in Nimesch, Junge Hipster heißen wir. Wir sind im 2021 gegründet. Nimescher Jugendliche sind die Mitglieder. Ja, und wir haben eine sehr, sehr glückliche und frohe Gruppe in Nimesch, ja. Und wir tanzen sehr oft, ja.
4: Warum ist die Gruppe heute hierher gekommen nach Wemind? Was hat die Gruppe hierher gezogen?
5: Für uns ist das sehr wichtig, unsere Vorfahren, unsere Wurzeln pflegen. Und deswegen möchten wir auch immer für die anderen, für die Jugendlichen es weitergeben. Ich auch für die Kinder, ja. Nicht diese, sondern auch alle Nationalitäten-Themen. Zum Beispiel die Sprache auch. Ich glaube, dass Zusammenarbeit ist sehr wichtig. Wir möchten auch, dass wir alle Jugendlichen, alle jungen Erwachsenen zusammenarbeiten können, verschiedene Programme organisieren. Vielleicht ist auch, ja, das ist auch für anderen auch wichtig, dass wir diese Programme organisieren.
2: Wir wollten etwas Neues erfahren von den anderen, die in ähnlichen Situationen waren. Und das war hauptsächlich der Grund dafür.
4: Und wie geht es jetzt weiter? Also da soll jetzt auch ein Kontakt entstehen mit diesen Freundeskreisen. Wie soll es jetzt weitergehen?
2: Wir müssen viel miteinander reden, um neue Kontakte zu machen. Wir haben auch die Geotour eingeladen, um uns und einander zu helfen. Wir haben schon seit einigen Monaten ein eigenes Fest mit unseren Kollegen von Donaukrainer geplant. Das heißt die Donaukrainer X Junge Spatzenfest, die erste. Das findet am 23. Mai.

0: In Mecseknada Stadt. Wir möchten neue Kontakte knüpfen und neue Leute kennenlernen.
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0: Liebe Hörerinnen und Hörer, in der Rodenschule in St. Lorenz wurde am 24. April ein besonderer Trachttag veranstaltet, der zugleich Teil einer größeren Jubiläumsreihe war. Im folgenden Gespräch hören Sie Clara Schmidt. Sie spricht über die Idee der sogenannten Roten Hochzeit und darüber, wie ungarndeutsche Hochzeitsbräuche im Rahmen dieser Veranstaltung den Kindern vermittelt und dargestellt werden. Die Fragen stellte Marta Schelmetzi.
1: Anlässlich zweier Ereignisse wurde am 24. April in der Roten Schule in West-St. Lorenz eine rote Hochzeit organisiert. Also das eine Ereignis ist der Trachttag und das andere das 30-jährige Jubiläum des deutschen Unterrichts. Wie ist es dazu gekommen, dass dieser Tag heute organisiert wird?
2: Ja, also dieses Schuljahr feiert unsere Grundschule das 30. Schuljahr des Nationalitätenunterrichtes. Und eigentlich haben wir schon vom September an eine ganze Programmreihe organisiert. Und heute ist, ich denke, wir können sagen, das Highlight dieser Ereignisreihe, was eigentlich an diesem Trachttag wie eine rote Hochzeit, ein rotes Jubiläum gefeiert wird. Wir hatten diese Idee schon vor 2 Jahren gehabt. Und letztes Jahr wollten wir das deswegen nicht machen, weil Fastenzeit war. Und jetzt sind wir schon nach Ostern. Ja, es ist nicht mehr Winter, aber zum Glück ist jetzt das Wetter schön. Und wir haben versucht, mit den Kindern diese Traditionen und Bräuche der ungarndeutschen Hochzeit so versucht, ihnen beizubringen und diese Tradition zu beleben.
1: Warum ist diese Hochzeit rot? Also kommt das von dem Namen der Schule?
2: Ja, also eigentlich können wir hier jetzt über keine Hochzeit aus einem Dorf des Ungarndeutschtums nennen, sondern wir haben eine Recherchearbeit gemacht, Traditionen aus unseren Heimatdörfern oder Heimatstädten gesammelt und wir haben dann versucht, eigentlich aus dieser verschiedenen Elementen das Programm zusammenzustellen. Und eigentlich unterrichten wir die Hochzeitsbräuche in dem Sinne, dass die Braut ein schwarzes Kleid, aber eine weiße Schürze trägt. Und so, wir wissen genau, dass fast jedes Dorf eine eigene Hochzeitstracht hat. Und warum wir eigentlich aus diesen verschiedenen Elementen die Hochzeit aufgebaut haben, ist, dass hier in dem 18. Bezirk gibt es keine Ungarndeutsche, die hierhin angesiedelt wurden, sondern diejenigen, die hier in dem Bezirk leben, sind eigentlich aus verschiedenen Städten, Dörfern, also aus verschiedenen Teilen von Ungarn hier hingezogen. Und das symbolisiert eigentlich auch unsere Vielfalt, würde ich mal sagen.
1: Also zum Beispiel gibt es eine Ausstellung, eine Fotografie. Ausstellung aus Schulungschar. Ist das auch ein Teil dieser Forschung?
2: Ja, man könnte das sagen, aber das ist eigentlich eine ehrenvolle Unterstützung von Schorokscher. Ich habe mal im Herbst darüber gehört, dass dort eigentlich diese Ausstellung schon mal gab und die Vizepräsidentin der Nationalitäten Selbstverwaltung hier in unserem Bezirk, Frau Galler, hat mich darauf aufmerksam gemacht, dass diese Fotoausstellung so gut hier aussehen würde. Und wir sind eigentlich die erste Station, weil es eine Wanderausstellung sein wird, die diese Bilder bekommen haben. Und wir hoffen, dass wir dieses Programm jetzt unseren Kindern auch dadurch ein bisschen näher bringen können. Und dazu kommt noch auch die Wandschoner-Ausstellung. Und ich denke, das ist einfach wunderschön in unserer Turnhalle, wie das jetzt aussieht.
1: Und es gibt sogar eine Ecke, so auf den Treppen, dem ersten Etage. Da gibt es auch eine kleine Ausstellung.
2: Ja. Also diese Fotoausstellung aus Schorokscher ist wahnsinnig groß. 40 Bilder. Und wir haben keinen Raum, wo wir alle 40 Bilder ausstellen können. Deswegen haben wir versucht, von diesen 40 Bildern irgendwelche aussuchen, wo wir dann sozusagen eine kleine Ecke oder in der Turnhalle, wo die Hochzeit, die rote Hochzeit mit dem Tanzhaus dann zu Ende gehen wird, dort auch an den einzelnen Stationen ein Bild aus dieser Fotoausstellung, die Ambient wiedergibt.
1: Die Tracht wurde schon mehrmals erwähnt. Gehen wir dazu ein bisschen, die Kinder tragen die Tracht in dieser Veranstaltung. Woher haben sie diese Tracht? Wird das gemeinsam aufbewahrt oder hat jemand eine eigene Tracht?
2: Wir haben eine Schultracht, die unsere Mädchen an den verschiedenen Feiertagen und Schulfesten tragen. Und die Tracht, die die Brautjungfer und die Brautführer, sogar die Eltern der Braut und des Bräutigams tragen, die haben wir ausgeliehen bekommen aus Maraz. Wir hatten zwei Schüler, wo die Großeltern aus Maraz kommen. Sie lernen leider nicht mehr bei uns. Also sie sind schon eigentlich groß genug, dass sie in einem Gymnasium jetzt weiterlernen. Aber wir pflegen immer noch einen sehr guten Kontakt zu ihnen und auch zu der Mutter von diesen Kindern, die dabei für uns sehr behilflich war, dass wir diese wunderschöne, echte Hochzeitstracht und also Erwachsenentracht bekommen haben.
1: Diese heutige Veranstaltung ist Teil dieser Veranstaltungsreihe anlässlich des 30-jährigen Jubiläums. Was wird die nächste Veranstaltung? Kann man das schon wissen im Voraus?
2: Dieses Schuljahr wird wahrscheinlich das sozusagen diese Programmreihe abschließen. Aber ab September feiern wir 100 Jahre Jubiläum oder 100 Jahre Bestehen unserer Schule. Also nächstes Jahr werden wir fortsetzen.
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1: 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Beim 17. Landesweinwettbewerb der Ungarndeutschen in Nádas wurden 782 Weinproben gekürt. Die Zahl der eingereichten Weine war in diesem Jahr ein bisheriger Rekord und die Weine vertraten alle Weinregionen des Landes. Zu 48% wurden Weißweine eingereicht. Die Anzahl der Rotweine geht von Jahr zu Jahr immer mehr zurück. Der beste Weißwein der Ungarndeutschen kommt vom Bonharder Gábor Ház 2012, ein Pinot Blanc. Der beste Rosé stammt aus Báta, aus dem Mikóczi Keller, ein Merlot Rosé. Und der beste Rotwein kommt aus Villand, aus der Maul Premium Winery, ein Syrah. Die Entscheidung über die aufgabenbezogene Förderung der lokalen Nationalitäten-Selbstverwaltungen für das Jahr 2026 wurde veröffentlicht. Die Liste ist auf der Webseite des Gábor Bethlen vom Verwalters verfügbar. Die Bundesrepublik Deutschland unterstützt über das Bundesministerium des Innern und für Heimat im Jahr 2026 die Ausstattung von ungarndeutschen Kulturgruppen. Frist für die Antragstellung ist der 30. April. Alle weiteren Infos finden Sie auf der Webseite der LDU. Im Rahmen des Projekts Ungarndeutsche Musik Online unterstützte das Bundesministerium des Innern auf Vorschlag des Jugendausschusses der Landesselbstverwaltung der Ungarndeutschen 2025 zwei junge Kammerchöre bei Tonaufnahmen. Als erstes erschien auf den meisten Online-Musik-Streaming-Plattformen kürzlich das Album Bakonyer Herz. Das Album der Veszprémer Buam ist auf den gängigen Online-Musik-Plattformen zu finden. Soweit die Meldungen der Ungarndeutschen am 2. Mai, gesprochen von Gábor Schultheiß.
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Die zwei deutschen Stunden für heute sind wieder um, liebe Zuhörer. Für mich ist es Zeit, mich zu verabschieden. Genießen Sie den heutigen Nachmittag und das Wochenende. Merken Sie sich bitte unsere Homepage im Internet www.mediaclick.hu lautet sie. Da können Sie sich unsere vergangenen Sendungen anhören. Unsere E-Mail-Adresse ist niemet@radio.hu. Da können Sie uns mit Ihren Angelegenheiten erreichen. Morgen ist meine Kollegin Melita Hengel mit dem ungarndeutschen Wunschkonzert für Sie da. Hören Sie uns auch am Sonntag zu. Ich bedanke mich für heute, für Ihre Aufmerksamkeit. Die Technik hat heute Laszlo Strasser bedient. Am Mikrofon saß Gabor Schulteis. Och, Geva und Profsen.

0: Diese Sendung wurde bestellt von MTVA im Auftrag der Duna Media geschlossenen Aktiengesellschaft im Jahr 2026.
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